freue mich sehr, dass ihr den Weg gefunden habt in diese kleine Show Karamba auf Byte FM, die bereits wie in der letzten Woche, was mich persönlich betrifft, so gewissen Freizeit- und Ferien-Vibes durchaus unterliegt. Produktion dieser Sendung am Freitag, am 1. Mai, also ich bin in aller Frühe heute Morgen ins Ruhrgebiet gefahren, nach Herne, wo in den Nachmittagsstunden, während ich jetzt wieder zurück bin, ein illustres Fußballspiel stattfinden wird zwischen den sogenannten Pott-Originalen und der, Achtung, Nationalmannschaft, also 11 nackten Fußballerinnen. Aber das Stadion Schloss Strünkede in Herne war bereits dabei, sich gut zu füllen, als ich das Ganze wieder verlassen habe. Aktuelles Fassungsvermögen dieses legendären Stadions liegt bei 3000 Leuten und die sind auch gekommen. Die Veranstaltung, die ein sehr guter Freund von mir verantwortlich macht, ist restlos ausverkauft. Und als ich das Gelände verließ, glaubt es oder glaubt es nicht, da kam mir ein sehr, sehr guter und angenehmer bekannter Schrägstrich Freund entgegen, der heute Nachmittag auch am Fußballspiel aktiv teilnehmen wird. Es ist DJ Hell, Helmut Geier. Der übrigens, das will ich nicht unerwähnt lassen, im Anschluss an das ganze Spektakel am Stadion Schloss Strünkede spätabends noch im Bochumer Club Schlegel auflegen wird. DJ Hell.

Caramba bei FM, Neo Clash, ist das immer noch aktuelle Album von DJ Hell, aus dem ich hier einen Titel spiele. Er, der darüber hinaus in den letzten Jahren auch mit Jonathan Mese gearbeitet hat, unter Einbeziehung der Mutter von Jonathan Mese, Brigitte, die vor wenigen Tagen im Alter von 97 Jahren verstorben ist.

eigentlich hatte ich diese Sendung ganz im Zeichen des Blues konstruieren wollen. Peaches ist nicht nur der Name einer kanadischen Künstlerin, sondern auch der Titel des neuen Albums des US-amerikanischen Duos The Black Keys, Peaches mit Ausrufezeichen.

Ihr seht mir das hoffentlich nach, wenn ich auch bezüglich dieses Albums The Black Keys, ihrem neuen, jetzt hier nicht alle Details, Hintergründe aufzählen kann, aber nach meinem Eindruck und nach allem, was ich in aller Kürze nur lesen konnte, handelt es sich bei diesem Album, was das Material betrifft, um Songs, die im Original aus der Feder anderer Menschen stammen. Und zwar sind das Tracks, die teilweise, zumindest aus der Sicht von The Black Keys, Seltenheitscharakter haben, so Raritätencharakter, und die sich im Lauf der vielen Jahre, die beiden sind ja schon über 20 Jahre als Paar zusammen, bei ihnen und innerhalb ihrer DJ-Sets angesammelt haben. Und so begegnet uns auf dem neuen Album Peaches auch der Track einer britischen Pop-Rock-Band, zu deren Original Line-Up auch dieser Mann einst zählte, den ich immer bewundert habe, Wilco Johnson.

The Screams. Das hier ist ein neuer Track der Blood Red Shoes, die wir gerade gehört haben. Davor habe ich Wilco Johnson gespielt und mit wenigen Worten hier meiner Wertschätzung versucht, Ausdruck zu verleihen. Worauf die beruht, ist relativ kurz erklärt sharp, also scharf. Der Mann konnte wirklich klirrend und präzise und unfassbar laut und derbe spielen, und das hat insbesondere den frühen Aufnahmen der Band, zu deren Original Line-Up er damals zählte, extrem gut getan. Ich rede von Dr. Feelgood, um den Kopfsänger, Mundharmonika-Spieler Lee Brillo, der, das hat mich damals sehr traurig gemacht, in den frühen Tagen des April 1994, zwei Tage nach dem Tod von Kurt Cobain, am 7. April nämlich, verstorben ist. Ich hatte Lee Brillo irgendwann mal treffen können in Hannover, einen ganzen Nachmittag mit ihm verbracht, und kaum jemand hat mir so lebhaft, farbig und mit einem so trockenen britischen Humor erklären können, worin der Reiz des ewigen Reisens und Tourens besteht. Du bist an der frischen Luft, du biegst unterwegs mal ab in Richtung einer Rennbahn, hast ein paar Bier und verspielst dein ganzes Geld.

Der Titel heißt She Does It Right und kommt aus dem Debütalbum von Dr. Feelgood aus den 70ern, Down by the Jetty. Es mag nicht die eleganteste aller Lösungen sein, aber lasst uns einfach die Version hier hören von The Black Keys.

ein großartiges Garagen-Blues-Rock-Album von The Black Keys Peaches, aus dem ich hier einen Titel gespielt habe. Machen wir einen ganz kurzen Break. Ein anderes, wirklich beachtliches Album aus diesem Wochenende kommt von der britischen Band Pigeon und heißt Outer National.

Wir sind hier bei Kram auf bei FM, die fünfköpfige britische Band Pigeon mit ihrem neuen Album Outer National, auf dem wirklich eine ganze Reihe von Einflüssen zusammenkommen, entsprechend groß kann da der Schatz oder der Vorrat an Assoziationen sein. Afro, Dub, Funk, Indie. Ich persönlich habe bei dem gerade gehörten Titel, das mag vielleicht ein bisschen verrückt sein, an die alten Schätzer aus dem Umfeld von Adrian Sherwood gedacht, dem Dub-Magier, und da insbesondere an einen Typen namens Gary Clale. Ob das berechtigt ist, muss ich mal überprüfen. Da war aktuell die Zeit nicht für da. Immerhin ist sie es aber für unseren Mann Zed Byers, den wir hier als Remixer erleben. Brand new.

Wunderschön. Der Titel stammt im Original von Lady Jane Beach, heißt Bin Man und ist jetzt im Remix der UK Garage-Legende Zed Bias veröffentlicht worden. Wir sind hier bei Caramba auf Byte FM und ich kehre mal zurück zum Peaches, Ausrufezeichen betitelten Album, dem neuen Album von The Black Keys, auf dem sie sich einer ganzen Reihe von Songs annehmen, aus der Feder anderer Menschen, das Ganze unheimlich cool aus der Hüfte gejammt gewissermaßen. Und auf dem Album befindet sich auch ein Track von einem Typen namens R.L. Burnside. Viele von euch werden den möglicherweise kennen. Die Geschichte nach meiner Erinnerung geht so, dass zwei musikbegeisterte Enthusiasten, das muss in den 90er Jahren gewesen sein, den Mississippi bereisten und dort in den sogenannten Juke Joints, den Bars, den Kneipen am Mississippi, viele Musiker, männlich in diesem Fall, muss man wohl sagen, entdeckten, die teilweise bereits steinalt waren, die dort spielten und jammten und die noch nie ein Tonstudio von innen gesehen hatten. Und die Idee dieser beiden war, dass diesen Zustand eben zu ändern, und so entstand das Label Fat Possum, das heutzutage sich auch anderen Spielarten von Musik verschreibt, am Anfang aber sehr fokussiert war auf Bluesmusiker vom Mississippi. Zu denen zählte eben auch R.L. Burnside, der inzwischen auch verstorben ist, den ich bei einer Gelegenheit auch mal mit einem Interview treffen konnte in Den Haag. Meine Güte, was für ein toller Mensch, der mir so einige Bonmots mit auf den Weg gegeben hat, darunter etwa den über den Mississippi mit vier I's geschrieben. Und wenn man diese I's englisch ausspricht, dann werden aus den I's I's. Und R.L. Burnside erklärte mir, dass der Mississippi eben vier Augen hätte, Eyes, aber eben nicht sehen könnte.

kam aber im Fireman Ring the Bell. In dieser Form hat der Song es auf das neue Album von The Black Keys, Peaches, eben geschafft. Ich möchte mich bei dieser Gelegenheit ganz herzlich bei euch bedanken für eure Aufmerksamkeit. Ich wünsche euch auch über den Tag des 1. Mai hinaus ein blütenreines, schönes, vor allen Dingen gesundes Wochenende und freue mich natürlich, wenn wir uns vielleicht bei Gelegenheit wieder hören könnten. Mein Name ist Klaus Fehr. Alles Liebe, alles Gute. Ciao.

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Meine Güte, was ist und bleibt das für ein irres Stück Musik? Ihr hört die Tiefenschärfe bei Byte FM und die hat aus einem ganzen bestimmten Grund mit diesem Stück hier begonnen. Zum einen war es das allererste Stück, was jemals bei Byte FM lief, war natürlich Transmission von Joy Division aus dem Jahr 1981. Und ich möchte heute ein Album vorstellen, was viel mehr mit Joy Division zu tun hat, als man eigentlich vermuten würde.

Ihr hört die Tiefenschärfe bei Byte FM und wir haben ganz bewusst hier gerade zwei Stücke in einer Reihe gehört. Das waren zwei Stücke von Martin und von Duval Timothy und das gerade verklungene Reset Walking, das ist schon vor einigen Jahren bei Ostgut Ton erschienen, wo Martin, also im Berghain, eben auch Resident DJ ist. Duval Timothy wiederum ist ein Pianist. Und Martin hat jetzt gerade ein neues Album gemacht, teilweise auch zusammen mit Duval Timothy. Das heißt Music for Existing. Und es gibt eigentlich nur bisher eine Vorab-Single, aber da ich zu ihm persönlich ganz guten Kontakt habe, habe ich eben das davor gespielte No One, wie heißt es nochmal? No One Plays the Game gespielt, eben mit Duval Timothy an den Keyboards. Das Album erscheint bei 3024. Das ist die alte Postleitzahl von Martin. Martin Dijkers aus Rotterdam lebt in Washington. Und ich spiele jetzt ein Stück von ihm, von dem ebenfalls neuen Album, was Mitte Mai erscheint, Music for Existing. Das hat mich so von den Socken gehauen, aus den Socken gehauen oder wie auch immer man das nennt. Heavy Sound.

Heavy Sound von Martin hier in der Tiefenschärfe bei Byte FM. An den Drums unfassbar, finde ich, Mischa Porte. Und sehr überraschend erst so im zweiten Drittel des Stücks an der Trompete Cees Breinsma. Ich hoffe, ich habe den Namen einigermaßen richtig ausgesprochen. Kommen beide aus den Niederlanden, genauso wie Martin eben auch. Und ich bin extrem gespannt auf das komplette Album Music for Existing, was erst Mitte Mai erscheint. Und das verklungene Stück mit diesem bösen Bass, das hat mich an Folgendes erinnert, nämlich an das Album Voids von Martin, was bei Ostgutton in Berlin erschienen ist. Und das Stück heißt World Gate.

0: Das ist hier die Tiefenschärfe bei Byte FM und ich mache jetzt gerade mal einen kleinen historischen Abriss oder wie man das auch immer nennt. Das war gerade World Gate aus dem Album Voids von Martin aus dem Jahr 2018 und begonnen hat eigentlich alles mit dem Album Great Length aus dem Jahr 2009 und da ist eben sein Übertrack drauf, der in der ganzen Welt rauf und runter gespielt wird, nämlich Vancouver. Und ich hatte das Glück, ihn kennenzulernen in Wuppertal, in meiner Heimatstadt. Ganz lange mit ihm gequatscht und er hat unfassbare Musik aufgelegt. Und er erzählte von Joker aus London, der nach ihm aufgelegt hat. Da war ich leider schon im Bett, was mir im Nachhinein ein bisschen leid tut, aber wenn man müde ist, ist man müde. Und er erzählte total begeistert davon, dass Joker in the middle of the night ein Stück von Joy Division, deswegen habe ich das als allererstes Stück heute gespielt, gemischt hat in Vancouver. Und das stelle ich mir total verrückt vor.
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1: Ihr hört die Tiefenschärfe bei Byte FM und es war gerade Vancouver von Martin aus dem Jahr 2009. Es gibt auch ein paar Remixe dafür, unter anderem von 2562. Es gibt auch ein paar neuere, aber was Besseres als das Original kenne ich nicht. Und ich bleibe bei Synthesizern und komme zu einer sehr schönen neuen Vorab-Single. Die heißt Sand Castle, also die Sandburg, und kommt von Salomea. Rebecca Salomea Ziegler heißt sie bürgerlich und sie hat mir das zugeschickt und hat gerade natürlich ganz stolz, finde ich auch ganz, ganz großartig, den Deutschen Jazzpreis gewonnen. Herzlichen Glückwunsch!

Ihr hört immer noch die Tiefenschärfe bei Byte FM und das war gerade die sehr schöne neue Vorab-Single von Salomea. Sandcastle heißt diese. Das Album erscheint, glaube ich, sogar erst im Herbst. Und sie hat gerade den Deutschen Jazzpreis gewonnen und changiert irgendwie so sehr schön zwischen Jazz, R&B, Soul, ein bisschen Pop auch. Und ich finde das sehr, sehr schön. Und weitermachen möchte ich mit was ganz anderem, nämlich mit dem Stück, mit dem Titelstück des Albums, was gerade 30. Geburtstag feiert. The Times heißt sowohl das Stück als auch der Titel und der kommt von Ian Pooley. Ich glaube, den habe ich auch hier in der Sendung noch nie gespielt, meines Wissens nach.

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2: 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Wir hören uns.
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Heartbeats im Original vom schwedischen Duo The Knife, hier gecovert von José González, einer seiner größten Hits. Und so stand González bisher für einen Sound, der die Nullerjahre prägte, ruhige Akustikgitarrenmelodien, die Saiten gezupft, dazu melancholischer Gesang, perfekte Hintergrundmusik, könnte man sagen, nicht zu aufdringlich, aber eben auch nicht langweilig. Against the Dying of the Light ist jetzt sein erstes Album seit 5 Jahren und darauf verarbeitet der Schwede mit argentinischen Wurzeln auch so manchen Frust. Und was ihn so frustet, dazu gleich mehr nach dem Song Losing Game bei Herzflimmern bei FM. Ich bin Vanessa Wohlrath. Hi.

José González, ein Folkmusiker, ja, mit einer sehr freundlichen Ausstrahlung, ruhig und bedacht, so haben wir ihn in den Nullerjahren kennengelernt, aber mittlerweile muss auch er schauen, dass er Contenance bewahrt, denn in den vergangenen Jahren, da habe er schon viel Frust verspürt. Bereits auf seinem Album Local Valley von 2021 beobachtete der Schwede, wie wir Menschen miteinander und auch mit unserer Umwelt umgehen. Er rief zu mehr Empathie und selbstlosen Handeln auf. Aber viel zum Positiven, merken wir ja, hat sich seitdem nicht geändert. Ganz im Gegenteil, Krieg folgt auf Krieg, Klimakatastrophen nehmen zu. Ja, all das sei eben wirklich frustrierend, so González. Und seine Enttäuschung und auch Wut, die waren der Motor auch für sein neues Album. Auf Against the Dying of the Light zeigt González, dass es ihm echt schwerfällt, optimistisch zu bleiben, wenn auch der rasante Fortschritt der künstlichen Intelligenz und der verantwortungslose Umgang damit immer bedrohlicher werden. Die schwierigen Themen, die weiß uns der 47-Jährige durchaus schmackhaft zu machen, mit weitgehend sanften Rhythmen und einer weiterhin ruhigen Haltung. Also immer noch sehr zugänglich, die Musik von José González, Hugh Rawls Slöja. Hier ist er noch einmal bei Byte FM.

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4: Derrière la maison, il y avait un immense jardin relié directement à la forêt, avec des hautes herbes, des fleurs et des arbres partout, tout baignant dans une espèce de lumière crépusculaire.
5: Ja, das gibt, der Traum ist so, dass ich in meinem Elternhaus liege, in meinem Kinderzimmer, und dann irgendwann losgehe zum Feld hinterm Haus. Und da ist auf dem Feld ist so ein Telefon oder Strommast.
6: Είχα σαστήσει από την εικόνα και δεν ήξερα πώς να αντιδράσω. Η κουζίνα έμοιαζε με ένα μιχλώδες τοπίο λουσμένο από το φως του φεγγαριού. Ακόμα δεν ξέρω αν αυτό που έζησα ήταν όνειρο εκείνης της νύχτας ή κάτι που πραγματικά συνέβη.
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4: Mon père nous a alors raconté qu'il avait trouvé un village d'elfes et que si on regardait bien, on pouvait voir les vestiges de leur maison un peu partout. Et effectivement, en nous baissant, je pouvais voir des petites constructions faites de brindilles, des balançoires faites de brins d'herbe et des tables minuscules construites avec des morceaux cassés de vaisselle en porcelaine.
5: Da ist wie so eine kleine Trittleiter dran oder so Metallstreben, an denen man hochsteigen kann. Und desto höher man steigt, desto kleiner wird man. Und obendrauf ist so ein kleines Plateau. Und da steht so ein kleines Haus. Und man kann dann in dieses kleine Haus reingehen. Und in diesem Haus, da wohnt auch so ein Mensch. Aber vor allem ist er mir so lebhaft in Erinnerung. Also ich weiß ganz genau, wie sich das alles anfühlt da. Also habe ich dort, ich habe davon geträumt, dass das so mein geheimer Ort ist, wo ich so manchmal hingehen kann.
8: Könnt ihr euch gut daran erinnern, was ihr in der Nacht geträumt habt? Oder träumt ihr zurzeit eher gar nichts? Kein Gedanke ist da, keine Erinnerung, alles schwarz? Es ist ja schon ziemlich interessant, was sich da manchmal in unseren Köpfen so abspielt. Ob wir durch einen Wald irren oder von einem hohen Haus in die Tiefe herabstürzen, ob wir auf Tiere treffen oder auf bekannte Gesichter. Ja, all diesen Träumen, die wir uns da in der Nacht so ausdenken, denen widmet sich der gerade gehörte Song Lumière von Chatterau. In verschiedenen Sprachen wird uns da das im Schlaf Erlebte erzählt und ich würde am liebsten alle Geschichten verstehen, bin aber nicht aller Sprachen mächtig, die hier zu hören gewesen sind. Aber das Nicht-Verstehen, das macht dieses Stück auch noch einmal geheimnisvoller, zusätzlich zur ruhigen musikalischen Untermalung. Lumière, das ist ein Song vom neuen Album von Chatterau aus Hamburg. Wir gingen durch leere Stunden, heißt es, und da ziehen wir noch ein wenig mit, wandern über leises Gelände. Chatterau bei BeiteFM.

So klingt das Jahr 1959 im Jazz. Miles Davis und All Blues von dem weltweit meistverkauften Album in der Geschichte des Jazz, Kind of Blue. Dieser Meilenstein der Musikgeschichte, der wurde in gerade mal 2 Sessions aufgenommen. Mit einigen wenigen Skizzen ging der Trompeter damals ins Studio. Keine fertigen ausgearbeiteten Kompositionen, einfach nur Ideen. Und die Musiker seines Sextetts, darunter Größen wie der Saxophonist John Coltrane, die wussten gar nicht genau, was sie da erwartet. In allen 5 Stücken von Kind of Blue wurde also enorm viel improvisiert. Und was noch sehr besonders und auch innovativ war an dem Longplayer, Tonleitern rückten mehr in den Fokus. Wie hier in dem Schlussstück des Albums Flamenco Sketches von Miles Davis.

Flamenco Sketches vom Album Kind of Blue vom Miles Davis Sextet. Eines der erfolgreichsten Jazzalben aller Zeiten. Unter anderem war das so erfolgreich, weil Tonleitern eine wichtige Rolle in den Stücken einnahmen. Der Song, der hier gerade noch im Hintergrund läuft, der besteht beispielsweise aus einer Abfolge von 5 Tonleitern, über die jeder Solist des Miles Davis Sextets so lange spielen konnte, wie er mochte. Welchen ästhetischen Einfluss Kind of Blue von Miles Davis für die Musikwelt hatte und auch immer noch hat, das brachte der Rapper und Produzent Jonathan William Davis alias Q-Tip einmal auf den Punkt. Er sagte, Kind of Blue sei wie die Bibel für ihn. Jeder solle ein Exemplar bei sich zu Hause haben. Q-Tip und seine Rap-Gruppe A Tribe Called Quest sind das hier mit Electric Relaxation.

Electric Relaxation, ein Klassiker von A Tribe Called Quest, bei Herzflimmern bei FM. Und einen anderen Klassiker, und zwar ja einen des Blaxploitation-Genres, den habe ich mir neulich im Kino angesehen, Shaft, ein Film von 1971, in dem ein Privatdetektiv in New York den Auftrag bekommt, die entführte Tochter eines Gangsterbosses wieder zu befreien. Rassismus und Korruption, die sind dabei an der Tagesordnung. Was mir an diesem Film besonders gefiel, das war ja natürlich der Soundtrack. Der kam von Isaac Hayes und baute so eine schöne Spannung auf. Do Your Thing hören wir hier zum Schluss bei Byte FM. Ich bin Vanessa Wohlrath. Ciao. 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
2: Ich bin Dirk Zeitler. Nach den wachsenden Spannungen zwischen Präsident Trump und Bundeskanzler Merz ordnet die US-Regierung den Teilabzug von Soldaten aus Deutschland an. Rund 5.000 von ihnen sollen in den nächsten 6 bis 12 Monaten verlegt werden.
3: Eine schmerzhafte Nachricht für Deutschland. Die US-Truppen sind geschätzt als Sicherheitsfaktor, als Wirtschaftsfaktor, aber auch in den Gemeinden vor Ort, als Nachbarn und im Sportverein. Rund 39.000 US-Soldaten sind aktuell im Land. Der Truppenabzug zeigt auch, wie dramatisch sich die Beziehung zwischen Kanzler Merz und Präsident Trump verschlechtert haben, und das in nur einer Woche. Montag hatte Merz den Präsidenten für seinen Krieg im Iran

0: scharf kritisiert. Trump ätzte zurück und lässt jetzt Taten folgen. Aus Washington, Jan-Christoph Freibert.
1: Die Polizei hatte eine positive vorläufige Bilanz des 1. Mai in Berlin gezogen. Bei der großen Demonstration von Linken und Linksextremen wurden am Abend nach einer ersten Zählung nur 3 Festnahmen wegen Störungen verzeichnet, sagte ein Sprecher. Im gesamten Tagesverlauf habe es Festnahmen im mittleren zweistelligen Bereich gegeben, sowohl bei den vielen Demonstrationen als auch bei den Straßenfesten und Feiern in Parks. Der Tankrabatt zur Entlastung der stark gestiegenen Preise wegen des Iran-Kriegs zeigt erste Wirkung. Zum Start sind die Preise für Benzin und Diesel deutlich gesunken. Allerdings nicht so stark wie die Steuersenkung von 16,7 Cent pro Liter. Darauf weisen ADAC und das Bundeskartellamt hin.
2: Die Bundesregierung fordert eine vollständige Weitergabe des Tankrabatts an die Verbraucher. Laut ADAC sanken die Preise wenige Stunden nach Einführung des Preisnachlasses um 7 bis 8 Cent und gaben danach auch weiter nach. Trotzdem kam es mittags, wie zuletzt üblich, wieder zu einem deutlichen Preissprung. Insgesamt liegen die Preise aber unter dem Niveau vom Donnerstag. Der Tankrabatt gilt bis Ende Juni. David Riemer, Nachrichtenredaktion.
1: Der Schiffskonvoi zur Freisetzung des mehrmals an der deutschen Ostseeküste gestrandeten Buckelwals ist am frühen Morgen auf Kurs in der Nordsee. Der Schlepper und der Lastkahn mit dem Wal sowie ein Begleitschiff fuhren weiterhin nördlich der nördlichsten Spitze Dänemarks in Richtung Norwegen, wie beim Schiffsortungsdienst Vesselfinder zu beobachten war. Die Freisetzung des Wals soll an einem öffentlich nicht bekannten Ort in der Nordsee erfolgen. Zum Wetter, die aktuelle Vorhersage des Deutschen Wetterdienstes. Tagsüber ist es zunächst verbreitet sonnig und trocken, später ziehen im Westen und Nordwesten Wolken auf. Ab dem Nachmittag sind hier teils kräftige Schauer und einzelne Gewitter möglich. Dabei sommerlich warm mit Temperaturen von 25 bis 29 Grad. Am Sonntag dann wechselnd bewölkte, im Westen und Nordwesten gebietsweise Schauer und Gewitter. Höchstwerte in der Westhälfte 19 bis 26 Grad, in der Osthälfte 25 bis heiße 30 Grad.
3: Das waren die Nachrichten.
4: Die Sendung heißt Negroni Spritz und ich bin Michael Hager. Hi.

Was singt der da? A cure for a broken dream, eine Heilung für einen kaputten Traum. P.S. Goner mit Broken Dream vom Album There's an ATM Inside. Und wer weiß, vielleicht ist die Lösung ja, nachts mit dem Auto durch die Gegend zu fahren. Das sieht man jedenfalls auf dem Cover zu diesem Album. Irgendwo in Nordamerika, würde ich mal sagen, der Landschaft nach und dem Auto nach. Auf dem Foto nämlich ein Truck von innen zu sehen. Der Blick so aus dem Fahrerinnensitz durch die Windschutzscheibe, das Armaturenbrett erleuchtet und rechts vorne so eine Getränkedose. Und man möchte Pete Seeger fragen, was war denn eigentlich zuerst da? War da erst das Cover oder erst die Musik? Weil das passt für mich so perfekt zusammen. Kann ich mir wirklich selbst gut vorstellen mit, sagen wir mal, so 80-90 km/h oder schneller, langsamer, keine Ahnung, nachts durch die Landschaft fahren, eine lange Straße und dazu dann diese sanfte und sanft rollende Musik, wirklich für mich spot on. Peter Seeger nennt sich hier P.S. Goner, früher war er mal Gitarrist bei Mac DeMarco. Und dazwischen hat er sich mal Homeshake genannt oder tut das vielleicht auch noch, keine Ahnung, ob er den Namen noch nutzt. Das hier jedenfalls Musik von Homeshake aus dem Jahr 2015.

Peter Saga alias Homeshake. Aktuell gibt es auch neue Musik von ihm unter dem Namen P.S. Goner. Aktuelles Album heißt There's an ATM Inside. Cola sind eine Band aus Montreal. Die haben früher auch mal unter einem anderen Namen Musik gemacht. Hießen Ort, 2021 aufgelöst und nun eben dieser Name hier, Cola. Cola.

Cola sind das. Im Mai erscheint ihr drittes Album. Und im Titel wird aus dem Namen der Band ein Akronym. Aus Cola wird eine Abkürzung für Cost of Living Adjustment, Lebenshaltungskostenanpassung, könnte man das wörtlich auf Deutsch übersetzen. Und so heißen Programme, die in den USA und Kanada so eine Art Inflationsausgleich sind für Renten und andere Sozialleistungen. COLA, Cost of Living Adjustment. Von der Rente sind COLA, die Band, schätze ich mal, noch eine ganze Ecke weit entfernt, aber steigende Lebenshaltungskosten, die sind ja nicht zuletzt auch in den großen Städten und nicht zuletzt auch für junge Leute dann doch überall spürbar, bei den Mieten zum Beispiel. Und der Wiener Musiker Salo, der hätte da bei den steigenden Mieten mit Jello Biafra einen Lösungsansatz parat.

Andreas Binder alias Salo, Musik von seinem neuen Album Hardcore. Und Salo möchte hier anscheinend lieber nicht selbst zur Gewalt aufrufen, aber er sagt's mit dem Sänger der Punkband Dead Kennedys, Jello Biafra: Lynch deinen Vermieter. In der Haltung eindeutig Punk, würde ich sagen, musikalisch aber weniger eindeutig, eher Glamrock vielleicht. Man fühlt sich an Mark Bolan und seine Band T-Rex erinnert. Und an die musste ich auch bei der folgenden Musik, bei dem folgenden Projekt denken: Piece de Resistance. Auch hier dreht sich's thematisch um teure Mieten.

All we do is pay, singt Moses Brown hier, der Musiker hinter dem Projekt Peace de Résistance. Und da, wo er lebt, in New York, da ist das auch sicherlich der Fall. Durchschnittlich $8,000 für eine Drei-Zimmer-Wohnung. Da wird es schon schwierig. $8,000 habe ich heute Morgen als Zahl gelesen, als ich geguckt habe, wie teuer ist es denn in New York. Die Musik ist schon ein bisschen älter, vor 2 Jahren erschienen, auf dem Album Lullaby for the Debris. Und drauf gekommen bin ich über eine Band, die ich neulich live gesehen habe, Dry Cleaning. In Hamburg haben sie gespielt, war ein fantastisches Konzert. Die Band war in Plauderlaune. Und auch der Sound war toll. Dry Cleaning ebenfalls aus einer teuren Stadt, aus der zweiteuersten, laut diesen Zahlen, die ich da heute Morgen gelesen habe, nämlich aus London. Und Dry Cleaning haben jedenfalls Peace de Résistance als Einfluss genannt für den Gitarrensound auf dem aktuellen Album. Das ist ein Stück davon. By the balls of my feet.

die Band Dry Cleaning mit Let Me Grow and You'll See the Fruit vom Album Secret Love. Und über die bin ich auf die Musik gestoßen, die wir davor gehört haben. Piece de Resistance. Piece de Resistance waren so ein bisschen Soundvorbild für einige Gitarren-Tracks oder für einige Stücke. Bei Dry Cleaning, das war jetzt vielleicht nicht das beste Beispiel, gebe ich zu, wirklich das ruhigste auf dem Dry Cleaning Album, aber dafür musikalisch eine ganz gute Überleitung zur nächsten Musik. Die kommt von Dagmar Zuniga, auch wieder aus New York, und von ihr eben hier Musik in Negroni Spritz.

Ja, das klingt wie eine alte Aufnahme aus den 60ern oder so. Und technisch ist es super verrauscht und mit viel Tonbandcharme. Das trägt natürlich dazu bei. Das liegt auch daran, dass die Musik tatsächlich auf einem solchen Tonbandgerät aufgenommen wurde, auf einem Tascam 4-Spur-Rekorder und das Ganze noch dazu an verschiedenen Orten auf der Welt, aber auch musikalisch, finde ich, ist es doch ziemlich nah an den 60s und nah dran am Psychedelic Folk der Hippie-Zeit. Tatsächlich aber ist es aktuelle Musik von Dagmar Zuniga, Musikerin aus New York, die hat ihre Songs 2025 auf Kassette passenderweise rausgebracht, aber auch ins Internet gestellt. Und dort haben sich dann schnell Fans ihrer besonderen Songs gefunden. Und vor kurzem, da wurde ihre Musik dann wieder veröffentlicht beim Label AD93. Und das ist noch ein Stück davon.

Ja, da hört man das Tonband noch ein bisschen quietschen und knarzen. 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So heißt dieses wiederveröffentlichte Material, dieses Album von Dagmar Zuniga, das beim Label AD93 erschienen ist. Und das eben nochmal Musik davon, Photography the Hard Way. Und auch im nächsten Stück geht's um Fotografie, aber ich glaube nicht unbedingt um The Hard Way. Klingt eher einfach, finde ich. Selfie at the Beach.

Olafur Mova aus Berlin, macht sonst Musik in einer Band, GG Blow. Und im September wird sein erstes Soloalbum bei Staatsakt erscheinen. Olafur Mova. Selfie at the Beach hieß das Stück und ich musste ein bisschen an King Cruel denken, als ich es gehört habe. Ähnlich schwer auch den Text zu verstehen, alles so schön vernuschelt und auch die Gitarren gehen so ein bisschen in die Richtung, gefällt mir ganz gut. Und gerade ist auch eine Live-Version erschienen. Da ist alles nochmal so ein bisschen vernuschelter und verhalter. Und das finde ich persönlich sogar noch ein bisschen toller. Kann man online finden. Selfie at the Beach in der Live-Version von Olafur Mova. Und wir bleiben noch ein bisschen in Berlin und gehen zu Carlo Vincent Metzger alias Carlo Carajo. Der hat ein neues Album rausgebracht, Der letzte Ritt durchs Nadelöhr. Und davon der Opener, Der erste Ritt durchs Nadelöhr, Carlo Carajo.

Der erste Ritt durchs Nadelöhr von Carlo Carajo aus Ludwigshafen ursprünglich, wenn man seinem Song Ich bin ein Zugezogener glauben darf von seinem letzten Album. Da besingt er so ein bisschen seinen Weg nach Berlin, wo er mittlerweile lebt, und der Zugezogene, ich bin ein Zugezogener. Einer von, wie ich finde, vielen kleinen, großen Hits, die Carlo Carajo hat. Und nun gibt's ein neues Album von ihm, Der letzte Ritt durchs Nadelöhr. Und die Hits darauf vielleicht noch ein bisschen besser versteckt als zuvor. Noch weniger neue deutsche Welle, Carajo und Krawall und noch mehr Dub und Disco. Aber gefällt mir auch ziemlich gut. Und der letzte Ritt durchs Nadelöhr, hoffentlich nicht wirklich Carlo Carajos letzter Ritt. Ich fände wirklich sehr, sehr spannend zu sehen, wo es noch hingeht mit diesem doch ziemlich einzigartigen Schlafzimmerproduzenten. Wir hören noch ein Stück von Carlo Carajo von diesem Album. Und das heißt Coaqui Meiru.

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Nochmal Musik aus Berlin. Jelka sind das, ein Trio. Neues Stück von ihnen. Mexiko heißt das. Und ich finde, es passt irgendwie ganz gut zur Musik, die wir ganz am Anfang gehört haben. Gute Musik zum Auto oder bitte gerne auch zum Zugfahren. So ein bisschen eine sanfte Dringlichkeit oder so ein sanfter Vorwärtstrieb oder so in der Art auf jeden Fall. Gefällt mir gut, die Musik von Jelka. Nicht immer instrumental, aber oft, so wie ich das mitbekomme, kommen so aus dem Krautrock und aus dem Noise. Und im Juni wird es ein neues Album von ihnen geben bei Karaoke Kalk mit einem ganz schönen Namen, nämlich einfach nur Jeans. Die nächste Musik hier bei Negroni Spritz auf Byte FM kommt von Vivian Goldman. Der Track von ihr aus den frühen 80er Jahren heißt Launderette.

Launderette von Vivian Goldman. Vivian Goldman, eine Journalistin, ursprünglich Musikjournalistin und Autorin, oft mit einem feministischen Blick auf Musik und Musikgeschichte und eben auch selbst Musikerin. Und als Musikerin haben wir sie gerade gehört in diesem Track aus den frühen 80er Jahren, und als Musikerin tritt sie auch aktuell wieder in Erscheinung als Stimme, nämlich bei der Band Cloud Management aus Hamburg. Cloud Management, so eine Art Dub-Band, könnte man sagen, unter anderem mit Mitgliedern von der Neo-Kraut-Band Love Songs. Und bei Alton Village and Mine gibt es nun eine gemeinsame EP von Cloud Management und Vivian Goldman, die heißt Whoops, Wrong Planet. Und das hier ist ein Track davon, der heißt Quick Cover Up.

Ich muss leider hier so gemein reinfahren, weil mir die Zeit etwas davon läuft. Negroni-Spritz geht zu Ende. Ich sag schon mal danke fürs Zuhören. Bin Michael Hager. Freue mich, wenn wir uns nächstes Mal wieder hören. Und zum Schluss gibt's noch Musik vom Terror Clerkin Trio, von Ihnen schon beim letzten Mal in der letzten Ausgabe Musik gespielt. Im Juni wird's ein neues Album geben, Somewhere Good. Und nun gibt's eine zweite Single davon, Silently, Terror Clerkin Trio zum Abschluss. Und ich sag Tschüss, macht's gut.

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1: Willkommen bei der Sendung über Albumneuheiten der Woche hier auf Byte FM. Am Mikrofon ist heute Christian Thiaben.

ein leicht fiebriger Blues-Traum hier zum Einstieg ins heutige Neuland. It's a Dream, einer der Tracks auf dem neuen The Black Keys Album, das Peaches heißt und ausschließlich aus Coverversionen besteht, größtenteils klassischer Blues-Sound. Einmal ist Dr. Feelgood aus Großbritannien dabei, aber eben ganz dem Roots-Rock-Milieu verschrieben, aus dem die Black Keys ja immer wieder ihre Inspiration ziehen, diesmal ziemlich klassisch dabei. Kann man haben, ist nicht unbedingt so zwingend im Katalog der Band, aber immer wieder schön, einen neuen Aufguss zu kriegen. Eine andere Traditionslinie liegt im folgenden Fall vor. Jetzt kommt ein Album, das The Great Parrot Ox and the Golden Egg of Empathy heißt und schon in diesem Titel andeutet, dass die Herrschaften dahinter wahlweise die Dinge nicht ganz ernst nehmen, die sie betreiben oder sehr versponnene Ideen haben. Ich tippe, es gibt beide Aufklärungen dafür beim Claypool Lennon Delirium, dem gemeinsamen Projekt von Les Claypool und Sean Ono Lennon, die sich irgendwann zusammengefunden haben in einer Liebe für prog-rockigen Psychedelic Sound, der nicht ganz so gniedelig daherkommt wie das, was Les Claypool ursprünglich mal bei Primus zum Besten gab und den irgendwie immer doch noch an seinen Vater erinnernden Sound von Sean Lennon so einbettet, dass Revivalismus dabei keine Rolle spielt. WAP, wofür das in diesem Fall steht, weiß ich nicht, ob es da Megan Thee Stallion-artige Ideen gibt, die Claypool und Lennon umtreiben. Auf jeden Fall heißt so das Stück, das ich von dieser Great Paradox and the Golden Egg of Empathy Platte ausgesucht habe.

WAP oder WAP, wie auch immer die Abkürzung hier aufzulösen ist, Track vom Claypool Lennon Delirium von ihrem neuen Album, das hier im Neuland Thema ist, The Great Paradox and the Golden Egg of Empathy. Und da hält sich Les Claypool am Bass ja dann doch mal im Verhältnis zurück bei dieser eher psychedelic-prog-rockigen Musik, die er da macht. Ich habe mir nochmal ein bisschen Primus vergegenwärtigt, die Band, mit der Les Claypool bekannt wurde, und festgestellt, dass das eigentlich die Musik ist, die wahrscheinlich in der Muttermilch war, die heute sowas wie Angie de Poitrine hervorbringt. Hier in Neuland geht's jetzt mit Musik weiter, die immerhin die Tatsache referenziert, dass es auch mal eine Entwicklung nach den 70er Jahren gab, aus denen sich die beiden vorherigen Acts vielleicht am ehesten noch bedient haben. Bei Weird Nightmare, dem Soloprojekt des Frontmanns der Band Metz aus Kanada, geht's immerhin so ein bisschen noch mit Punk-Einflüssen zur Sache. Das Album heißt Hoopla, ist bei Sub Pop Records erschienen, und der Titel, den ich daraus ausgesucht habe, heißt Baby Don't.

Weird Nightmare, das Soloprojekt von Alex Atkins von der kanadischen Noise-Rock-Band Metz mit recht gefälligem Indie-Rock-Sound, Power-Melodien, wie man sie gern so nebenbei hören kann. Wir kommen zur nächsten Band, ein Projekt, das aus einer anderen Band sozusagen den Frontmann nimmt, denn jetzt liegt Wood auf, das Soloprojekt von Matthias Schwettmann, der ist eigentlich bei der Hamburger Band Palila zu Hause, hat aber jetzt schon zum fünften Mal unter dem Namen Wood seine eigenen Songs nochmal anders dargebracht und ist hier jetzt im Programm. Das neue Album heißt Need a New Old Friend und den Titel, den ich ausgesucht habe, nennt er Signed AI.

Signed AI, Musik vom aktuellen Album von Wood, dem Soloprojekt von Matthias Schwettmann, der jetzt gerade Need a New Old Friend, das fünfte Album unter diesem Wood-Namen, veröffentlicht hat und in seiner Musik offensichtliche Einflüsse wie Michael Stipe von R.E.M. oder Neil Young noch mit dabei hat. Von Hamburg, da kommt Matthias Schwettmann her, müssen wir jetzt nach Winnipeg zu Grant Davidson, der unter dem Namen Slow Leaves seine Musik veröffentlicht. Dessen neues Album heißt The Ruins of Things Unfinished und zitiert damit den portugiesischen Schriftsteller Fernando Pessoa. Da ist die Stimmung schon vorgegeben. Besonders fröhlich ist das Ganze nicht. Hier in der Neuland-Sendung sei das Album dann auch mit einem Titel vorgestellt, der die Grundstimmung sozusagen physisch nachvollziehbar macht. Tired heißt dieser Track. The Slow Leaves.

traurig, aber schön, Teil Slow Leaves Grant Davidson aus Kanada hier im Neuland bei Byte FM mit einem Track von seinem neuen Album The Ruins of Things Unfinished, bereits das 6. Album, das er unter diesem Slow Leaves Namen herausbringt. Noch nicht ganz so weit in ihrer Musikkarriere ist die folgende Künstlerin, die hat aber nebenbei auch noch eine Schauspielkarriere zu wuppen und ist auch noch ein Zacken jünger, denn jetzt liegt Musik von Maya Hawk auf, Nepo Baby Alarm, wenn man so will, aber gleich entkräftet. Die ist in ihrer Musikarbeit doch sehr authentisch zugange beim Label Moment Pop, wo auch Courtney Barnett beispielsweise veröffentlicht, in den USA wohl zu Hause und mit einer tollen Band und Produktionsumgebung ausgestattet, die aber ihre eigenen Songs eben vor allem glänzen lässt. Maitreya Corso heißt das neue Album. Das ist eine Kunstfigur, die sie erfunden hat als sozusagen Projektionsfläche für ihre Songs auf dem neuen Album, die sich mit allerlei Identitätsthemen auseinandersetzen. In der Produktion war wieder Benjamin Lacer Davis dabei. An der Gitarre hören wir gleich Will Gravey, aber vor allem hören wir Maya Hawk, die eine ganze Reihe recht guter Stücke darauf abgeliefert hat, auf diesem Maitreya Corso Album. Hier eins davon, der Titel Last Living Lost Cause.

Last Living Lost Cause, Musik von Maya Hawk, die jetzt ihr Album Maitreya Corso veröffentlicht hat, dadurch hier im Neuland jetzt in der Playlist gelandet ist. Und Maya Hawk hat natürlich unter anderem den Ruhm zu verarbeiten, der ihr zuteil wurde, seit sie in der Serie Stranger Things eine gewichtige Rolle eingenommen hatte, und macht das auf dieser Platte eben durch die Erfindung einer Kunstfigur, deren Abenteuer sie sozusagen in Songs packt. Recht gelungen ist so eine Art Alternative Mainstream Songwriter Album, würde ich da mal zusammendichten. Von dieser Platte kommen wir jetzt zum Album der Woche, dieser Woche bei Byte FM, zu 13, dem neuen Album der Gruppe White Denim, die im Wesentlichen ja eigentlich das Projekt von James Petrali ist, der die mal irgendwann, ich glaube, in Austin gegründet hat, mittlerweile in Los Angeles betreibt und auf diesem 13. Album eine souveräne Bandbreite zum Besten gibt, die am Einstieg hier jetzt mit einer Nummer veranschaulicht sei, die auch so ein bisschen ums Identitätenspiel geht, aber bei White Denim ist es sozusagen ohne diesen Umweg über eine projizierte Kunstfigur, da soll sozusagen die eigene Erfahrung mit reinspielen und die Zwiespältigkeit dessen lässt sich vielleicht im Text von Drive Trucks ganz gut erahnen, wo man nicht das Gefühl hat, dass da wirklich mit Freude über das Rauchen, das Saufen und das Drogennehmen geredet wird, dass man so als Veteran der Psychedelic-Rock-Welt in den USA zum Besten geben kann.

White Denim mit Drive Trucks, Track vom neuen Album 13 dieser Band um den Sänger und Gitarristen James Petralli, der auf dieser Platte das Dasein als mittelalter Familienvater, der gleichzeitig sozusagen Rockstar ist, thematisiert und das, wie ich finde, ziemlich gelungen tut. Die Bandbreite ist musikalisch extrem weit gespannt. Das kommt wohl daher, wenn man ein guter Musiker ist und so lange dabei. Da gibt es alle möglichen Einflüsse, die man da herauslesen kann. Ich bringe hier mal einen musikalisch nochmal wieder anderen Track jetzt als nächstes, Earth to, ein Stück, das so ein bisschen Rückblick auf seine Geschichte hält im Text und musikalisch eben nochmal andere Seiten aufschlägt. Hier ist White Denim im Neuland auf Byte FM.

0: Warum nicht noch ein bisschen Brassband zum Ende hin bei dieser irgendwie sonst so ein bisschen Blue-Eyed Reggae-mäßig untermalten Nummer von White Denim, Earth Tories, dieser Track vom Album 13 hier, unser Album der Woche bei Byte FM und die wenig überraschend 13. Platte dieses amerikanischen Psychrock-Projekts rund um James Petralli, der ganz entspannt da zeigt, was er alles so in seine Produktionen reinbauen kann. Dieser Trend setzt sich auch in der dritten Nummer fort, die ich jetzt hier aufliegen habe, die schon im Titel verrät, dass hier das Spektrum von Sounds, die White Denim liefern, nochmal erweitert wird. White Denim mit einem Titel hier im Programm, der einfach nur That's Rap heißt.
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That's Rap. Musik von White Denim vom Album 13, Album der Woche hier bei Byte FM. Entsprechend mehr daraus. Die ganze Woche schon im Programm. 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Hier im Neuland geht's weiter mit der neuen Platte von His Golden Messenger, amerikanisches Projekt, das in der Schnittstelle von Folk und Amerikaner Sounds und so einem gospeligen Soul-Anteil arbeitet, immer mal so ein bisschen religiös vielleicht sogar dabei um die Ecke kommt, was aber nicht zuletzt auch damit zusammenhängt, dass auch die neue Platte I'm People das geradezu sucht. Schließlich nimmt man ja nicht ohne Grund eine Platte in einer ehemaligen Kirche auf. Dabei kommen dann so Klänge heraus wie Heavy World, ein Track vom Album I'm People, dem neuen Album von His Golden Messenger.

Musik als Balsam für die Seele. So ein bisschen friedfertiger Amerikaner-Sound hier von His Golden Messenger, MC Taylor, mit seinem Projekt jetzt auch schon bald 20 Jahre zu Gange. I'm People heißt das neue Album Heavy World, der eben gehörte Track. Mit 20 Jahren auf dem Buckel ist His Golden Messenger sicherlich kein Neuling, aber noch relativ frisch gegenüber dem Künstler, der jetzt hier aufliegt. Schließlich hat Taj Mahal Mitte der 60er Jahre des vorigen Jahrhunderts bereits angefangen, seine Musik zu machen. Jetzt ist er 83 und hat immer noch nicht aufgehört. Die Anfänge zeigen bereits das Spektrum, aus dem er kommt. Eine Band, die Folk-Sounds und Blues-Sounds verband mit allen möglichen Einflüssen, nicht zuletzt aus der afrokaribischen Welt seiner Familie, und dann zusammenbrachte mit der neu entstehenden Rockwelt, wo Ry Cooder, ein früher Mitmusiker von ihm, war bei den Rising Suns. Bekannt wurde Taj Mahal Ende der 1960er als Solokünstler und hat sozusagen nie aufgehört, Musik zu machen. Ist nicht der ganz große Star in seinen Genres geworden, wahrscheinlich weil er eben zu vielseitig seine Musik darbringt und nicht in irgend so eine klassische Blues- oder sonst was Schemafügung passt, die zum Vermarkten manchmal wohl besser funktionieren. Sein neues Album hat er mit der Phantom Blues Band zusammen eingespielt, seine Backing Band seit geraumer Zeit. Das Album heißt Time. Der Titeltrack ist tatsächlich ein bisher noch nicht aufgenommenes Bill Withers Stück, von dem es ein Demo gab, das er jetzt da zum Besten gibt. Er hat Ziggy Marley dabei mit einer Coverversion von Bob Marleys Talking Blues, aber auch Musik wie das jetzt aufliegende It's Your Voodoo Working, die ihn in dieser eigenwilligen Zwischenwelt zwischen Blues, Amerikaner-Roots und den nicht-amerikanischen Einflüssen aus der Karibik sehr gut zur Geltung bringt. Hier ist Taj Mahal mit der Phantom Blues Band im Neuland auf Byte FM.

It's your voodoo working Taj Mahal and the Phantom Blues Band hier in der Tradition solcher Entertainment Blues Orchester der 50er Jahre, wenn nicht noch älter. Und dieses Voice-Over, ich habe nicht gefunden, ob da jemand einen Credit für extra kriegt, ist ja so ein bisschen Wolfman Jack-artig dann noch da reingebracht. Und das Ganze erinnert mich insgesamt auch noch an Screaming Jay Hawkins. Vielleicht ist das der Grund, dass ich hier jetzt einen ziemlichen Bruch eigentlich mache, der aber irgendwie für mich funktioniert. In der Playlist, in Screaming Jay Hawkins, den ich gerade erwähnte, ist ja nicht zuletzt ein Vorläufer des Schockrock, seine Shows und Inszenierungen, Vorbild für die Alice Coopers dieser Welt. Und da sind wir in so einer Art Entertainment-Tradition, in der ich den folgenden Act auch sehe, obwohl da noch etliche andere Dinge reinspielen. Denn jetzt liegt Musik von Laibach auf aus Slowenien seit auch geraumer Zeit immer wieder zu hören. Diese eigenwillig ironischen Ansätze, wie man aus einer Industrial-Tradition und dem sozusagen Schrotthaufen der Popkultur Kommentare zur Gegenwart heraus destilliert. Music heißt das neue Album, Sick wie krank, und die Krankheit der Musik wird in üblicher Form parodiert auf diesem Album, das hart an die Geschmacksgrenzen geht, zumindest meine. Ich habe eine echte Allergie gegen bestimmte Euro-Disco und Euro-Trash und Euro-Pop-Varianten, und das können Laibach wunderbar. Gibt so eine Single-Moment Algorithm, auf der sie das zum Besten geben mit Richard X, für mich unerträgliche Musik, aber das gilt bei Laibach immer für Teile ihres Werks und ist Teil der Inszenierung. Genauso wie diese Voice of an Authoritarian God, würde ich das mal nennen, die den Vocal Part bei Laibach immer ausmacht. Das ist aus den Zeiten des Kalten Krieges mit der totalitären Stimmlage immer wieder die Erkennungsmelodie sozusagen bei Laibach und auch auf dem von mir jetzt ausgesuchten Track von Music zu hören. Der widmet sich einem Attentäter aus den USA, der in den letzten Monaten viel Presse bekam und hier sozusagen zum Folkhelden gemacht wird in einer Nummer, die, wenn ich sie richtig einschlüssel, auch eine Kritik der besorgten Bürgerbewegung dieser Welt darstellt. Luigi Mangione heißt das Stück und heißt dieser Attentäter, den Laibach hier besingen im Neuland auf Byte FM.

Luigi Mangione, Laibachs theatralische Reaktion auf unsere Zeiten voller Impfgegner, Gelbwesten und ähnlicher Bewegungen, die hier kommentiert werden. Track vom Album Music, frisch erschienen, darum hier Teil des Neulands. Laibach seit den 80er Jahren Teil einer musikalischen und kulturellen Landschaft, die im Post-Punk und im Industrial-Umfeld entstanden ist und mittlerweile sozusagen mit den üblichen Ehrungen eines Veteranenprojekts versehen und als Theater und sonst was Inszenierung zu haben. Insofern nicht ganz unähnlich der Karriere, die zumindest einer der beiden folgenden Künstler hinter sich hat. Thurston Moore, der mit seiner Band Sonic Youth auch den erst sehr sperrigen und ungewohnten Sound von Noise Rock in die Welt brachte, um dann über die Jahrzehnte zu so einer Art Elder Statesman zu werden, liegt jetzt auf mit einer Platte, die er mit Kramer oder wie er auf der neuen Platte heißt, Bonner Kramer zu realisieren. Kramer wiederum ein ziemlich legendärer Produzent, der in den 80er Jahren bekannt wurde mit sehr eigenwilligen Dingen und in den letzten Jahrzehnten aber auch Künstler wie Lowe oder Will Oldham zu produziert hat. Shimmy Disc hieß ein Label von ihm in den 80ern, das sehr einflussreich war und auch eigene Musik von ihm war immer wieder dabei. Eine Bandbreite zwischen, ich sag mal, Psychobilly und Highbro, John Zorn-artigen Modern Music Ansätzen immer gegeben. Aus irgendeinem Grund, so heißt es, haben die beiden bisher nie Zeit gefunden, zusammen eine Platte zu machen. Das hat sich jetzt geändert. Es liegt ein Album von Bonner Kramer und Thurston Moore vor. Das heißt, They Came Like Swallows und ist natürlich über weite Teile eine abstrakte, noise-gitarrige Geschichte. Sehr schöne Musik für meine Ohren. Immer nicht so ganz radiotauglich, jedenfalls nicht hier in so einer Tagessendung wie dem Neuland so ohne weiteres sinnvoll einzubringen. Da will man sich eigentlich in eine ganz andere Stimmung bringen und das Ganze am Stück hören. Für uns aber glücklicherweise gibt es eine herausragende Nummer auf diesem Album. Also eine Coda stand irgendwo, ich weiß nicht, ob sie es wirklich nach den anderen Dingen aufgenommen haben, aber in einer Minute der Inspiration haben sich Bonner Kramer und Thurston Moore ein Stück der Band Joy Division vorgenommen und als Track aufgenommen, das sowohl radiotauglicher ist als der Rest, als auch eben wunderbar gelungen. Inside bei Joy Division auf der Unknown Pleasures zu finden, hier jetzt in der Version, wie sie jetzt frisch auf dem Album They Came Like Swallows von Bonner Kramer und Thurston Moore zu hören ist.

ziemlich großartige Joy Division Coverversion von Bonner Kramer und Thurston Moore, enthalten auf ihrem insgesamt ziemlich großartigen Album They Came Like Swallows. Vollen Titel folgt dann hinterher noch Seven Requiems for the Children of Gaza, gerade erschienen, darum hier Teil des Neulands bei Byte FM. Die beiden, Kramer und Thurston Moore, kennen sich seit 45 Jahren, damit sind sie dann doch noch ein bisschen länger zugange als die Band, die jetzt aufliegt, die aber auch schon seit über 30 Jahren zusammen musizieren, zumindest zwei von den beiden, denn bei See Feel sind vom ursprünglichen Quartett nicht mehr alle dabei, die jetzt auf dem neuen Album, das nach 15 Jahren Pause mal wieder erschienen ist, zu hören sind. Soul Herz heißt die Platte, wenn man sie so ausspricht. Irgendwo habe ich gelesen, man könnte das auch Sun and Energy oder so übersetzen wollen. Also da gibt es Theorien, was Seafield da gemacht haben. Das Ganze ist in der Tradition dieser Band, die in den 90er Jahren mal den Postrock ins Haus Warp Records brachte, wenn ich das so simpel ausdrücken mag. Eine sehr eigenwillige Verbindung damals von Bandsounds und Elektronik und eben an der Schnittstelle, wo man sich dann von FX Twin hat remixen lassen und trotzdem eine der ersten Bands bei Warp war, die Gitarren im Line-Up hatten. 2026 ist das so ein bisschen weniger aufregend vielleicht, aber immer noch wunderbare Musik. Ein Stück von diesem neuen Album von Seafield liegt jetzt hier natürlich auf. Hier ist Falling First.

Falling First, vielleicht das epischste Stück auf dem neuen Seafield-Album Soul Hurts, das jetzt erschienen ist. Mark Clifford und Sarah Peacock von der Original-Quartettbesetzung dieser Band noch dabei, jetzt mit neuen MitstreiterInnen hier zu Gange. Sehr schönes Album, wenn man diese entspannte Entwicklung solcher Tracks gerne mitnimmt. Und wir bleiben bei Acts mit langer Vorgeschichte, kommen jetzt nochmal zu jemandem, der nochmal wieder 10+ Jahre länger im Geschäft ist als die Herrschaften von Seafield. Jetzt liegt nämlich Musik von Martin King auf, der mal mit Test Department, einer Industrial Band der 80er, bekannt wurde, dann bei Pigface war. Das ist schon so die nächste Generation von Industrial-Musik gewesen und jetzt seit geraumer Zeit als Dog Tablet Musik macht aus London mit einem neuen Album Designed to Fade jetzt hier aufliegt. Ich habe einen Track ausgesucht, der als Gästin dann noch eine Künstlerin namens Nymph MP3 dabei hat. Die klingt hier so wie jetzt zu hören auf dem Titel Volcano.

0: Volcano. Und das ist natürlich Nymph MP3, die hier zu hören war. Nicht Nymph. Habe ich eben selber einen Schreibfehler in meiner Playlist nicht gesehen. Dog Tablet, das Projekt von Martin King, Veteran der britischen Industrial-Szene, bekannt von Test Department und Pigface. Jetzt mit neuem Album Design to Fade, das hier für mich auch ganz schön nach Dead Can Dance klingt in diesem Vocal Part und in der Musik sich inspiriert behauptet von Massive Attack und Portishead. Das ist so die Matrix, in der man die ganze Platte verorten kann. Im Neuland hier bei Byte FM kommt jetzt zwingend ein Break. Da muss ich ganz woanders wieder neu ansetzen, denn jetzt liegt Musik von Isaiah Rashad auf, Hip-Hop-Künstler aus den USA. Sein neues Album heißt It's Been Awful und ist das neue Werk nach 5 Jahren Pause. Und Fans dieses Künstlers kennen das schon, denn auch das zweite Album von ihm hatte 5 Jahre gebraucht nach dem Debüt The Sun's Tirade, dieses Vokalisten und Rap-Helden sozusagen, der mal aus Tennessee losgegangen ist mit einer Südstaaten-Identität, dann immer wieder schwere Probleme hatte, Mental Health Issues, Drogen, Alkohol und zuletzt dann auch nochmal in der Hip-Hop-Szene ja nicht unproblematisch mit seiner sexuellen Orientierung in die sozusagen Szene-Schlagzeilen geriet. All das als Vorgeschichte jetzt für eine neue Platte, die für meine Ohren auch nicht so klingt, als ob da alle Probleme schon beseitigt wären. Insbesondere besonders nüchtern klingt das für mich alles nicht, aber das ist jetzt reine Spekulation. Hier liegt ein Track von diesem It's Been Awful Album auf, das mir sehr gut gefällt in Zeiten von Hip-Hop, der mir als Ganzes im Moment nicht viel zu sagen hat, freue ich mich über solche Acts wie Isaiah Rashad, die ein ganzes Album hinkriegen, das man sich durchhören mag. Superficial heißt dieser Track und läuft jetzt hier im Neuland auf Byte FM.
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1: Isaiah Rashad, Superficial, Track von seinem neuen Album It's Been Awful. Insgesamt sehr gelungenes Rap-Album hier im Neuland bei Byte FM. Und wir bleiben im Genre, kommen jetzt zu einem Duo, die, wie sie selber bekunden, genau in der Zwischenwelt zwischen Northern und Southern Hip-Hop-Szenen stehen. Das liegt daran, dass sie aus den Maryland-Vororten von Washington D.C. kommen, wo man vom Süden her als Yankee betrachtet werde und vom Norden als Southerner. Die Rede ist von Odyssey und Hino, die zusätzlich zu dieser sozusagen nordamerikanischen Identitätsfrage noch andere Dinge mitbringen. Odyssey, sudanesisch-amerikanische Background, und bei Hino ist es First Generation äthiopisch-eritreisch, was da noch mit reinspielt. Und jetzt auch auf dem Album, das die beiden gemeinsam realisiert haben, sich findet. From Tacoma with Love heißt die Platte, produziert von Odyssey, berappt sozusagen von Hino. Hier ein Stück daraus, der Titel Trish Status.

Hier ist die Neuland-Sendung auf Byte FM. Am Mikrofon ist Christian Thiaben. Das gerade waren Odyssey and Hino mit Trish Status. Und jetzt liegt ein Stück auf vom Album, das hier Album der Woche nächste Woche sein wird. Das heißt Outer National und ist von der Londoner, nein, nicht Londoner, der britischen Band aus Kent kommen die Pigeon. Und hier daraus der Titel Miami.

Man sitzt an der Südküste Englands und träumt von Miami. Miami, Musik vom Projekt Pigeon aus Kent in Südengland. Hier mit einem Stück von ihrem neuen Album, aufliegend im Neuland. Outer National heißt das. Nächste Woche hier sehr viel mehr darüber bei Byte FM. Hier im Neuland geht's jetzt weiter mit Musik von Alina Astrova. Die kennen wir besser als Inga Koblin. Da war die russisch-estonische Musikerin mit Wohnsitz London. Dann mit Dean Blunt zusammen, auch als Teil des Duos Hype Williams, umtriebig. Und mittlerweile macht sie primär unter dem Namen Lolina Musik, gibt jetzt ein neues Album, Monopoly of Mistakes, und wie gehabt, es bleibt unklar, was das eigentlich für eine Genrepolitik verfolgt, weil es den Künstlern oder in diesem Fall der Künstlerin einfach auch ein bisschen egal ist. Electronic steht da als Beschreibung, und zum Hören kann man sie ja selber sich dann ein Urteil bilden. Hier ist Lolina mit Stand Off im Neuland auf Byte FM.

of Sad Bass Music von Inga Koblenz bzw. Lolina, wie sie sich jetzt nennt, vom Album Monopoly of Mistakes. Und von Sad Bass Music jetzt zu Hyperpop in einer Darreichung des Kopenhagener Produzenten Jesper Norbeck. Den gibt es auch als Techno-DJ und Produzenten, aber wenn er sich Hacked nennt, macht er eben sowas, was ich Hyperpop nennen würde, gerne in Zusammenarbeit zum Beispiel mit dem Duo Smerz, die auf dem jetzt folgenden Titel auch gefeatured sind, aber nur einer der Gäste auf dem Album, das es jetzt von Hacked gibt, das Forever heißt und beim schottischen Label Numbers erschienen ist. Hier ist das Titelstück featuring Smerz von Hacked.

Sehr schöne Nummer. Die White Flowers. Hier mit Heartbreaks. Programm des Neulands. Vom Album Dreams for Somebody Else. Frisch erschienen. Darum Teil hier der Übersicht über neue Alben. White Flowers, Band aus UK. Produziert von einem LCD Sound System Veteran. Und wir sind so ein bisschen knapp in der Zeit. Darum gehe ich hier mal rauf auf die Nummer und bringe schon gleich die nächste hinterher. Denn auch You Bet will ich noch unbedingt spielen. Eher so ein bisschen Indie-Rock-Background. Erschienen auf Hardly Art, dem Label, das bei Sub Pop für die etwas poppigeren Klänge zuständig ist. Das New Yorker Duo You Bet hier mit dem Titel Bad Moon im Programm auf dem selbstbetitelten Debütalbum von You Bet zu finden.

Das New Yorker Duo You Bet mit Bad Moon von ihrem selbstbetitelten Debütalbum. Als nächstes liegt hier die in Los Angeles tätige Gitarristin Sarah Lipstick auf, die als Novella Musik macht und da die Grenzen verschwinden lässt zwischen sozusagen anspruchsvollem Rock und neuer Komposition. Das ist eine sehr tolle Platte, die hier vom Format nicht so richtig reinpasst, außer mit der Nummer, die sowieso als Single natürlich alles dominiert, denn schließlich hat sie da Iggy Pop als Erzähler auf The Girl Who Was Death, der Single zum Album I'm the Weather von Novella.

The Girl Was Deaf, Iggy Pop zu Gast bei Novella, die junge Künstlerin aus Los Angeles, die jetzt das Album I'm the Weather veröffentlicht hat und damit hier das Neuland schon fast beendet. Am Mikrofon verabschiedet sich jetzt Christian Thiam, geht heraus zum 1. Mai, wenn er live hier gehört wird und wünscht viel Vergnügen im weiteren Programm hier heute. Bei der Erstausstrahlung folgt jetzt gleich die vierte Wand mit Konstantin Unwohl. Morgen früh am Samstag, wenn ihr die Version hört, folgt der Popschutz mit Christoph Möller. Und wenn ihr am Samstagabend das Programm hört, kommt hier ein Schraubenzieher mit Marius Margor. Zum Ausklang der heutigen Sendung jetzt noch die Londoner Artrocker Modern Woman mit dem Titelstück ihres Albums Johnny's Dream World. Und wenn ihr die Archivwiederholung euch anhören könnt, weil ihr Mitglieder im Freundeskreis seid oder eine der Wiederholungen ohne Nachrichten hört, dann beendet das Projekt Blarf diese Sendung. Das ist dann der Internet-Troll und Comedy-Terrorist Eric Andre mit seinem Musikprojekt. Das hat ein neues Album Film Scores for Films That Don't Exist, von dem dann noch Auszüge laufen. Also erst Modern Woman, gegebenenfalls noch Blarf und damit von mir. Bye-bye.

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3: Ich bin Tanja Wagner. Nach den wachsenden Spannungen zwischen Präsident Trump und Bundeskanzler Merz ordnet die US-Regierung den Teilabzug von Soldaten aus Deutschland an. Rund 5.000 von ihnen sollen in den nächsten 6 bis 12 Monaten verlegt werden. Der offizielle Grund: eine Prüfung der Truppenpräsenz in Europa, der Bedingungen vor Ort und der Anforderungen der Einsatzgebiete insgesamt. Der Schritt markiert eine Verschlechterung der deutsch-amerikanischen Beziehungen und könnte spürbare Folgen für die betroffenen Regionen haben. Sowohl bei Demonstrationen als auch bei Straßenfesten und in Parks. Zehntausende Menschen haben sich gestern in Berlin versammelt. Nach Polizeiangaben ist der 1. Mai friedlich verlaufen. Bei der großen Demonstration von Linken und Linksextremen gab es am Abend nach einer ersten Zählung nur 3 Festnahmen.
4: Etwa 10.000 Demonstranten zogen durch Kreuzberg und Neukölln. Vereinzelt kam es zu Rangeleien. Trotz zum Teil aggressiver Stimmung und der Teilnahme eines sogenannten schwarzen Blocks von Linksautonomen gab es keine Gewaltausbrüche oder Angriffe auf die Polizei. In früheren Jahren hatte es am 1. Mai in Berlin oft schwere Randale gegeben, zuletzt war es dann aber friedlicher geworden. Am Tag der Arbeit protestierten gestern aber auch Tausende bei DGB-Kundgebungen gegen Stellenabbau und Kürzungen bei Sozialleistungen. Doch Zeitler Berlin.
3: Wie gut kommen wir eigentlich miteinander zurecht? Da sind viele Menschen skeptisch. Mehr als 2/3 bewerten das soziale Miteinander in Deutschland sogar als schlecht. Das zeigt eine aktuelle Umfrage für die Krankenkasse DAK Gesundheit.
5: Fast 70% der Befragten haben den Zusammenhalt und das Zusammenleben in der Gesellschaft mit schlecht oder sehr schlecht bezeichnet. Ein Plus von 6 Prozentpunkten im Vergleich zum Vorjahr. Viele beklagen vor allem mehr Beleidigungen, Respektlosigkeit und Aggressivität, besonders im öffentlichen Raum und in sozialen Netzwerken. David Riemer, Redaktion.
3: Der Schiffskonvoi zur Freisetzung des mehrmals an der deutschen Ostseeküste gestrandeten Buckelwals ist heute früh auf Kurs in der Nordsee. Der Schlepper, die sogenannte Barge mit dem Wal sowie das Begleitschiff fuhren weiterhin nördlich.

0: der nördlichsten Spitze Dänemarks in Richtung Norwegen, wie beim Schiffsortungsdienst Fesselfinder zu beobachten war. Die Freisetzung des Wals sollte an einem öffentlich nicht bekannten Ort in der Nordsee erfolgen. Zum Wetter, die aktuelle Vorhersage des Deutschen Wetterdienstes. Tagsüber im Westen und Nordwesten zunehmend bewölkt, sonst verbreitet sonnig und trocken. Später ziehen im Westen und Nordwesten Wolken auf, ab dem Nachmittag teils kräftige Schauer und einzelne Gewitter. Dabei sommerlich warm mit Werten von 25 bis 29 Grad. Morgen wechselnd bewölkt, im Westen und Nordwesten gebietsweise Schauer und Gewitter. Höchstwerte 19 bis 30 Grad.
1: Das waren die Nachrichten.
2: Hallo, willkommen zu Popschutz hier auf BeiDFM. Mein Name ist Christoph Möller. Ich freue mich, dass ihr dabei seid.

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Music is our brightest sun, singt Langsy hier ganz am Anfang der Sendung. Und das ist das Motto dieser Sendung, vielleicht sogar dieses Radiosenders BeiteFM, den ihr eingeschaltet habt. Musik ist die hellste Sonne. Der Track hatte dann gar nichts mit Sonne zu tun, sondern heißt Water Connects Us von Langsy. Und wenn man so rausguckt, dann hat das doch wieder viel mit Sonne zu tun. Zumindest da, wo ich gerade hier diese Sendung aufnehme. Ich hoffe, bei euch ist es auch so. Das könnte der Spring Summer sein, von dem singen Smurfs in einem neuen Song. Der heißt genauso.

0: Popschutz bei FM. Das ist Lorraine James Peak Again zusammen mit Alan Sparhawk von der Band Low. Das neue Album von Lorraine James wird Detached from the Rest of You heißen und ich finde es sehr gut. Es sind viele Gästinnen und Gäste drauf. Wir hören gleich auch noch eine andere. Und dieses Album hat so eine Tiefe, eine Ruhe, eine Melancholie. Lorraine James, eine tolle Produzentin. Und hier kommt sie jetzt zusammen mit einer anderen tollen Musikerin, Terza, nämlich Habits and Patterns heißt der Song. Hier sind Terza und Lorraine James.
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Popschutz bei FM. Officer John habe ich Anfang des Jahres beim Eurosonic Festival in den Niederlanden gesehen. Handle, dieser Song, finde ich toll, diese 90er-Jahre-Melancholie, Shoegaze, nichts Besonderes, aber auch wirklich nichts, was langweilig wäre. Mir gibt das zumindest so ein Gefühl von Geborgenheit. Officer John. Von dem gehen wir zu James Kay. Die bringt jetzt ein Remix-Album raus von ihrem Album Friend, das heißt Friend Remixes. Und da geht's mir wie mit so vielen Remix-Alben. Man braucht die manchmal gar nicht. Manchmal sind die Originalalben schon so gut, dass Remixes dem nicht unbedingt noch etwas hinzufügen. Eine Ausnahme vielleicht dieser Remix hier, Blink Moth im July Mix, eben in Special Guest DJ VIP Remix von James Kay.

Ihr seid immer noch bei Popschutz auf BeatFM und das sind Not Even Noticed, ein Duo aus Deutschland, aus Frankfurt am Main und Leipzig, der Premiumstadt in Sachsen. Plun, der Track aus dem neuen Album Space Beyond Noise. Träumerisch geht's weiter mit John Beltran, Placid Angels und Sophia Stell. 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

Tja, hat man's gehört? Das war die hungrige Schnecke, die Hungry Snail von Salamander, diesem südkoreanischen Duo, das dieses Album veröffentlicht hat. Music to Watch Seeds Grow By. Und zwar geht's hier um die Pflanze Basil, Basilikum. Und tja, die hungrige Schnecke, die kann dem Basilikum natürlich gefährlich werden. Gefährlich geht's hier auf jeden Fall nicht weiter. Hier kommen jetzt Ryan, Jay Ruffer und Sam Prekop und die haben diesen Track benannt nach den Instrumenten, die sie da benutzen. Tom Kick Brass Chords heißt der.

Tomkick Brace Chords von Ryan J. Ruffer und Sam Prekop. Und von dort geht's nach Norwegen zu Bella Boo und Kurt. Shakedown im Regret Ria Mix.

Das ist Patricia, nochmal so ein bisschen Vierviertelliga sind wir hier geworden, gegen Ende der Sendung Waste of Space, der Track. Waste of Space, das gibt's hier bei beide Filmen gar nicht. Hier wird der Raum immer gefüllt mit Inhalt, auch nach Popschutz geht's weiter. Wenn ihr die Erstausgabe am Donnerstag hört, dann kommt jetzt das Mixtape der HörerInnen. Anlass, wie immer, unser Album der Woche von White Denim dieses Mal. Und ihr konntet euch Songs wünschen zu den Schlagworten Stoffe und Gewebe. Stoffe und Gewebe. Gleich hier im Anschluss das Mixtape der HörerInnen. Wenn ihr die Wiederholung am Samstag zum Beispiel hört, kommt Karamba mit Klaus 4. Hier nochmal Ryan J. Ruffer und Sam Prekop zum Ende. Waiting for the light to change. Mein Name ist Christoph Möller, das war Popschutz. Vielen Dank fürs Zuhören, bis bald, macht's gut. Ciao.

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0: 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Es ist 10 Uhr.
2: Hallo und herzlich willkommen zu Caramba Byte FM. Mein Name ist Klaus Vier.

freue mich sehr, dass ihr den Weg gefunden habt in diese kleine Show Karamba auf Byte FM, die bereits wie in der letzten Woche, was mich persönlich betrifft, so gewissen Freizeit- und Ferien-Vibes durchaus unterliegt. Produktion dieser Sendung am Freitag, am 1. Mai, also ich bin in aller Frühe heute Morgen ins Ruhrgebiet gefahren, nach Herne, wo in den Nachmittagsstunden, während ich jetzt wieder zurück bin, ein illustres Fußballspiel stattfinden wird zwischen den sogenannten Pott-Originalen und der, Achtung, Nationalmannschaft, also 11 nackten Fußballerinnen. Aber das Stadion Schloss Strünkede in Herne war bereits dabei, sich gut zu füllen, als ich das Ganze wieder verlassen habe. Aktuelles Fassungsvermögen dieses legendären Stadions liegt bei 3000 Leuten und die sind auch gekommen. Die Veranstaltung, die ein sehr guter Freund von mir verantwortlich macht, ist restlos ausverkauft. Und als ich das Gelände verließ, glaubt es oder glaubt es nicht, da kam mir ein sehr, sehr guter und angenehmer bekannter Schrägstrich Freund entgegen, der heute Nachmittag auch am Fußballspiel aktiv teilnehmen wird. Es ist DJ Hell, Helmut Geier. Der übrigens, das will ich nicht unerwähnt lassen, im Anschluss an das ganze Spektakel am Stadion Schloss Strünkede spätabends noch im Bochumer Club Schlegel auflegen wird. DJ Hell.

Caramba bei FM, Neo Clash, ist das immer noch aktuelle Album von DJ Hell, aus dem ich hier einen Titel spiele. Er, der darüber hinaus in den letzten Jahren auch mit Jonathan Mese gearbeitet hat, unter Einbeziehung der Mutter von Jonathan Mese, Brigitte, die vor wenigen Tagen im Alter von 97 Jahren verstorben ist.

Eigentlich hatte ich diese Sendung ganz im Zeichen des Blues konstruieren wollen. Peaches ist nicht nur der Name einer kanadischen Künstlerin, sondern auch der Titel des neuen Albums des US-amerikanischen Duos The Black Keys, Peaches mit Ausrufezeichen.

Ihr seht mir das hoffentlich nach, wenn ich auch bezüglich dieses Albums The Black Keys, ihrem neuen, jetzt hier nicht alle Details, Hintergründe aufzählen kann, aber nach meinem Eindruck und nach allem, was ich in aller Kürze nur lesen konnte, handelt es sich bei diesem Album, was das Material betrifft, um Songs, die im Original aus der Feder anderer Menschen stammen. Und zwar sind das Tracks, die teilweise, zumindest aus der Sicht von The Black Keys, Seltenheitscharakter haben, so Raritätencharakter, und die sich im Laufe der vielen Jahre, die beiden sind ja schon über 20 Jahre als Paar zusammen, bei ihnen und innerhalb ihrer DJ-Sets angesammelt haben. Und so begegnet uns auf dem neuen Album Peaches auch der Track einer britischen Pop-Rock-Band, zu deren Original Line-Up auch dieser Mann einst zählte, den ich immer bewundert habe, Wilco Johnson.

Screams. Das hier ist ein neuer Track der Blood Red Shoes, die wir gerade gehört haben. Davor habe ich Wilco Johnson gespielt und mit wenigen Worten hier meiner Wertschätzung versucht, Ausdruck zu verleihen. Worauf die beruht, ist relativ kurz erklärt: sharp, also scharf. Der Mann konnte wirklich klirrend und präzise und unfassbar laut und derbe spielen, und das hat insbesondere den frühen Aufnahmen der Band, zu deren Original Line-Up er damals zählte, extrem gut getan. Ich rede von Dr. Feelgood, um den Kopfsänger, Mundharmonika-Spieler Lee Brillo. Das hat mich damals sehr traurig gemacht, in den frühen Tagen des April 1994, zwei Tage nach dem Tod von Kurt Cobain, am 7. April nämlich, verstorben ist. Ich hatte Lee Brillo irgendwann mal treffen können in Hannover, einen ganzen Nachmittag mit ihm verbracht, und kaum jemand hat mir so lebhaft, farbig und mit einem so trockenen britischen Humor erklären können, worin der Reiz des ewigen Reisens und Tourens besteht. Du bist an der frischen Luft, du biegst unterwegs mal ab in Richtung einer Rennbahn, hast ein paar Bier und verspielst dein ganzes Geld.

Der Titel heißt She Does It Right, kommt aus dem Debütalbum von Dr. Feelgood aus den 70ern, Down by the Jetty. Es mag nicht die eleganteste aller Lösungen sein, aber lasst uns einfach die Version hier hören von The Black Keys.

0: ein großartiges Garagen-Blues-Rock-Album von The Black Keys Peaches, aus dem ich hier einen Titel gespielt habe. Machen wir einen ganz kurzen Break. Ein anderes, wirklich beachtliches Album aus diesem Wochenende kommt von der britischen Band Pigeon und heißt Outer National.
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Wir sind hier bei Kram auf beide Family, die fünfköpfige britische Band Pigeon mit ihrem neuen Album Outer National, auf dem wirklich eine ganze Reihe von Einflüssen zusammenkommen, entsprechend groß kann da der Schatz oder der Vorrat an Assoziationen sein. Afro, Dub, Funk, Indie. Ich persönlich habe bei dem gerade gehörten Titel, das mag vielleicht ein bisschen verrückt sein, an die alten Schätze aus dem Umfeld von Adrian Sherwood gedacht, dem Dub-Magier, und da insbesondere an einen Typen namens Gary Clail. Ob das berechtigt ist, muss ich mal überprüfen. Da war aktuell die Zeit nicht für da. Immerhin ist sie es aber für unseren Mann Zed Byers, den wir hier als Remixer erleben. 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

Wunderschön. Der Titel stammt im Original von Lady Jane Beach, heißt Bin Man und ist jetzt im Remix der UK Garage-Legende Zed Bias veröffentlicht worden. Wir sind hier bei Caramba auf Byte FM und ich kehre mal zurück zum Peaches, Ausrufezeichen betitelten Album, dem neuen Album von The Black Keys, auf dem sie sich einer ganzen Reihe von Songs annehmen, aus der Feder anderer Menschen, das Ganze unheimlich cool aus der Hüfte gejammt gewissermaßen. Und auf dem Album befindet sich auch ein Track von einem Typen namens R.L. Burnside. Viele von euch werden den möglicherweise kennen. Die Geschichte nach meiner Erinnerung geht so, dass zwei musikbegeisterte Enthusiasten, das muss in den 90er Jahren gewesen sein, den Mississippi bereisten und dort in den sogenannten Juke Joints, den Bars, den Kneipen am Mississippi, viele Musiker, männlich in diesem Fall, muss man wohl sagen, entdeckten, die teilweise bereits steinalt waren, die dort spielten und jammten und die noch nie ein Tonstudio von innen gesehen hatten. Und die Idee dieser beiden war, das diesen Zustand eben zu ändern. Und so entstand das Label Fat Possum, das heutzutage sich auch anderen Spielarten von Musik verschreibt, am Anfang aber sehr fokussiert war auf Bluesmusiker vom Mississippi. Zu denen zählte eben auch R.L. Burnside, der inzwischen auch verstorben ist, den ich bei einer Gelegenheit auch mal mit einem Interview treffen konnte in Den Haag. Meine Güte, was für ein toller Mensch, der mir so einige Bonbons mit auf den Weg gegeben hat, darunter etwa den über den Mississippi mit vier I's geschrieben. Und wenn man diese I's englisch ausspricht, dann werden aus den I's I's. Und R.L. Burnside erklärte mir, dass der Mississippi eben vier Augen hätte, Eyes, aber eben nicht sehen könnte.

Karamba bei dem Fireman Ring the Bell. In dieser Form hat der Song es auf das neue Album von The Black Keys, Peaches, eben geschafft. Ich möchte mich bei dieser Gelegenheit ganz herzlich bei euch bedanken für eure Aufmerksamkeit. Ich wünsche euch auch über den Tag des 1. Mai hinaus ein blütenreines, schönes, vor allen Dingen gesundes Wochenende und freue mich natürlich, wenn wir uns vielleicht bei Gelegenheit wieder hören könnten. Mein Name ist Klaus Fehr. Alles Liebe, alles Gute. Ciao.

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3: Und wir machen jetzt weiter im Programm mit Ruben Jonas Schnell und seiner Sendung Zimmer 436. Heute hören wir eine Wiederholungsausgabe vom 28. März 2019.
4: Hi, hallo, ihr hört das Zimmer 436, Ruben Jonas Schnell am Mikrofon und wir starten mit Kieran Hebden.

Kieran Hebden aus London. Der macht seit fast 20 Jahren Musik unter dem Namen 4TET. Dieses neuere Stück, Only Human, veröffentlicht er unter einem anderen Pseudonym, KH oder KH, wenn ihr wollt, seine Initialen. KH für Kieran Hebden. Und der Kick in diesem Track ist eigentlich das Sample, finde ich. Dieser Chor kommt aus einem älteren Stück von Nelly Furtado und auf Deutsch übersetzt singt dieser Chor: Du hast Angst, was die Leute sagen. Das ist normal, das ist menschlich, aber wenn du diese Angst nicht in den Griff kriegst, gehst du daran kaputt. Und so klingt das im Original bei Nelly Furtado.

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Musik aus Holland, das Duo Vival ist das. Die sind ganz erfolgreich mit dieser elektronischen Popmusik zwischen Track und Song. Musik, die einerseits harmonisch und zugänglich ist, die aber auch wirkt, als sei da noch ein bisschen mehr. Vival, erstes Album von denen, 3 Jahre alt. Erfolgreich gebucht, auch die beiden als Live-Gig bei vielen Festivals auf der ganzen Welt. Und wenn das mit einem ersten Album ganz gut klappt, dann kann die Produktion am zweiten anstrengend werden, weil die Latte so hoch hängt. Und wer weiß, vielleicht deshalb der Titel des neuen Albums, The Weight, also wiegt schwer, die Belastung der Arbeit am zweiten Album von Vival. Hier noch eins daraus, Doesn't Do Anything.

die New Yorker Band Big Thief ist das, Adrienne Lenker, die Frau im Mittelpunkt. Und die singt hier im Stück UFOF über eine Liebesbeziehung mit einem Alien. Der kommt also mit einem UFO auf die Erde und wenn er wieder abreist, ist das so traurig wie das Stück. Und sie wünscht sich eigentlich, dass er sie mitnimmt. Big Thief, Adrienne Lenker, die macht auch alleine Musik ohne ihre Band. Und die Musik, die sie solo macht, ist im Grunde näher dran an diesem neuen Stück ihrer Band Big Thief als ältere Songs von denen. Adrienne Lenker solo, nämlich ganz zurückgenommen, oft nur akustische Gitarre zu ihrer Stimme. Und Big Thief, die Band in Brooklyn, bisher schon eigentlich eine Rockband. Demnächst ein drittes Album. Das hier ist vom ersten von Big Thief, 2 Jahre her. Stück heißt Black Diamonds.

In den 80er, 90er Jahren war das so ziemlich die coolste Band weit und breit. Sexy, destruktiv, schmutzig, Royal Trucks. Zwei Leute, Jennifer Harima und ihr Partner Neil Haggerty. Und dieser Neil Haggerty war in den 80ern zunächst auch zusammen mit John Spencer Teil der Gruppe Pussy Galore. Aber dann konzentrierte er sich immer mehr auf das Projekt, das er mit seiner Freundin hatte, Royal Trucks. Und Nirvana hatten gezeigt, Anfang der 90er, dass man mit kaputter Rockmusik Geld verdienen konnte. Und alle großen Labels wollten dann ähnliche Künstler. Und so hatten Royal Trucks dann die Chance, einen Deal zu unterschreiben für $1 Million mit Virgin Records. Ein Deal, der sich für das Label vermutlich nie gerechnet hat, auch wenn die Band mal sowas wie einen Kultstatus sich erspielen konnte, aber nicht wirklich, glaube ich, Cash eingespielt. 2001 lösten die beiden ihr Projekt auf und jetzt beleben sie es wieder. 18 Jahre später, White Stuff, das neue Album von Royal Trucks, ein Monat alt, Ende Februar erschienen. White Stuff, weißes Zeug, assoziiert, wie ihr mögt.

Gesundheitsnotstand in den USA. Ein Päckchen Heroin kostet dort heute angeblich weniger als eine Schachtel Zigaretten. Menschen werden drogenabhängig durch Schmerzmittel. Und hier ging es bei Royal Trucks um eine obdachlose Junkie-Frau auf einem Vorstadtparkplatz. Ihre Habseligkeiten in einem Einkaufswagen. Leute fahren vorbei und werfen ihr Essbares zu, Sandwiches und solche Sachen. Suburban Junkie Lady, Royal Trucks vom neuen Album White Stuff. Und Royal Trucks, wie gesagt, Neil Haggerty und Jennifer Harima. Die beiden waren früher ein Paar, inzwischen sind sie es nicht mehr. Neil Haggerty ist Papa, in anderer Konstellation, lebt in Denver. Und Jennifer Harima in Los Angeles. Und die Songideen haben sie sich per E-Mail hin und her geschickt. White Stuff, das neue Album. Und der White Stuff ist zu sehen auf dem Cover. Und mit White Stuff, mit dem weißen Zeug, hatten die früher selbst viel zu tun mit Drogen und dem Versuch, davon loszukommen. Keine klassische Junkie-Band, die Gruppe Animal Collective. Teil davon der Gitarrist Avi Terre.

Taken Boy, Aviter, der ist sonst Teil von der Band Animal Collective, hat gerade ein neues Soloalbum, Chaos on Hourglass Pond. Ihr hört das Zimmer 436 hier bei ByteFM, wo es jetzt weitergeht mit Musik aus Los Angeles. Genau genommen aus dem San Fernando Valley. Das gehört zum Großraum LA, ist aber durch die Hollywood Hills von den bekannten Teilen der Stadt entfernt. Ist noch Teil der Metropole, aber ohne dieses Gefühl, in einer City zu sein. Im San Fernando Valley ist die Pornoindustrie zu Hause und sonst fühlt sich das an wie endlose Vorstadt. Und diese Vorstadt-Langeweile, sagt Scott Gilmore, den wir hier hören, sei wichtige Inspiration für seine Musik.

Empty Isles, der Kalifornier Scott Gilmore, Two Roomed Motel, sein neues Album, an dem er angefangen hat zu arbeiten, als er in einem Hotel abgestiegen war, in dem es nur zwei Zimmer gab. Deshalb dieser Name für das Album, Two Roomed Motel. Und einer daraus folgt jetzt, Rooms We've Made.

0: Fuse, diese Band. Zwei Typen, die sich online kennengelernt haben. Der eine lebte damals in Malmö in Schweden, der andere in der Nähe von San Francisco. Der eine ist auch Schwede, der andere Ami, soweit ich weiß. Und dann haben sie sich in Berlin zusammengefunden und ein erstes Album aufgenommen. Jetzt gibt's das zweite von Fuse, Into Red. Und ich glaube, der Plattentitel soll andeuten, am besten laut hören, bis die Anzeige in den roten Bereich kommt, habe ich jedenfalls gedacht. Aber auf dem Cover ist eine rote Sonne zu sehen, auf die sich jemand zubewegt. Also auch so, Into the Red, Fuse, die Band. Im Zimmer 436 hier bei BytefM, wo es jetzt ganz anders weitergeht, mit Musik von Ken Nordin.
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0: Ein Stück über die traurigste Farbe, Blue, von Ken Nordin. In den 60ern hat der eine Platte gemacht, ein Album mit Stimme und Musik und ein Song zu jeder Farbe, knapp 30 Stücke, Colors, das Album. Ken Nordin, der ist gestorben Mitte Februar, wurde 98 Jahre alt, ein Mann, der mit seiner Stimme gutes Geld verdient hat, im Radio natürlich. Er las Gedichte vor, sprach Werbespots und Filmtrailer dann irgendwann und in den 50ern fing er an, Platten zu machen mit Text über Jazz. World Jazz, sein erstes Album und ein paar Jahre später dieses hier, Colors.
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Aus Berlin diese Musik von Die Wende. Drei junge Männer, die sich beim Kunststudium kennengelernt haben an der UdK in Berlin und die ihre Band ursprünglich mal Girly genannt haben. Die Wende finde ich besser. Im Flausch, das erste Album von denen. Und das war das Zimmer 436 hier bei BeitFM. Mit einem Stück von Die Wende geht die Show gleich zu Ende. Ruben Jonas Schnell sagt Danke fürs Hören. Bis bald. Habt es gut.

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2: Hallo, guten Tag. Hier ist Heinrich Oehmsen mit einer neuen Ausgabe des Heinrich Manövers auf Byte FM. In der heutigen Sendung gibt es viel neue Musik, unter anderem von Courtney Barnett, Flea, Mitski, Joe Jackson und den D-Lines. Los geht es mit Kim Gordon, die früher bei Sonic Youth war. Sie hat gerade auf dem Matador-Label das Album Play Me herausgebracht. Darauf befinden sich 12 kurze, rhythmusbasierte Stücke mit assoziativen Texten. Ich will zu Beginn des Heinrich-Manövers zwei dieser Songs spielen. Los geht's gleich mit Blackout. Darin benutzt Gordon den Namen von US-Präsident Donald Trump als Verb. You don't trump me, I trump you, singt sie. Und es ist klar, dass der Begriff negativ gemeint ist. Weiter geht's dann mit Not Today, einer Nummer, die an Sonic Youth erinnert. Hier ist die großartige Kim Gordon.

Kim Gordon war das mit Not Today von ihrem Album Play Me. Ich komme jetzt zu einem schottischen Komponisten, der Andrew Mitchell heißt, sich aber Andrew Vasilik nennt. Der Multiinstrumentalist hat gerade das Album Irreparable Parables mit traumhaft schönem symphonischen Pop veröffentlicht. Daraus möchte ich die Private Symphony No. 2 spielen. Als Sänger hat Vasilik Stuart Murdoch von Belle & Sebastian ins Studio geholt. Das Stück erinnert mich auch wegen des Gesangs an Robert Wyatt. Hier ist Andrew Vasilik.

Das war die australische Band Boy and Bear, die ich sehr schätze und die Ende des vergangenen Jahres das Album Tripping Over Time herausgebracht hat. Daraus habe ich bisher noch nichts im Heinrich-Manöver gespielt. Das war die Band um Sänger Dave Hosking, nun mit Lost Control. Im Gesang wird Hosking hier von Schlagzeuger Timothy Hart unterstützt. Mit diesem Harmoniegesang erinnert der Song an andere australische Gruppen wie Crowded House oder die Little River Band. Nun zu einer anderen australischen Künstlerin, die man musikalisch eher in den USA verortet, denn Courtney Barnett spielt erstklassigen Amerikaner. Barnett hat gerade ihr viertes Album Creature of Habit veröffentlicht und daraus gibt's jetzt den Song Mantis.

Das waren die D-Lines mit The Reckless Life aus ihrem brandaktuellen Album The Setup. Es ist bereits das zweite, das die Band aus Portland, Oregon innerhalb von 13 Monaten herausgebracht hat. The Setup ist etwas düsterer und ruhiger als der Vorgänger Mr. Luck and Miss Doom. Ich freue mich schon sehr darauf, wenn die Band im Herbst auf Deutschland-Tournee kommt. Angekündigt sind im Oktober 4 Konzerte in Hamburg, Berlin, Heilbronn und Oberhausen.

Das war Mitski mit In a Lake von ihrem aktuellen Album Nothing's About to Happen to Me. Tolle Platte der in New York lebenden Sängerin. Ihr Album überzeugt mit enormem Abwechslungsreichtum. Es gibt darauf ganz sanfte Nummern wie das gerade gehörte Lied. Es gibt Stücke mit Country-Feeling, aber auch Songs mit krassen Gitarren-Sounds. Für mich ist Mitskis Album eine der stärksten Platten, die bisher in diesem Jahr erschienen sind. Nun zu einer Gruppe namens Memorials. Dahinter stecken Verity Sussman und Matthew Sims. Sussman gehört zu der unterschätzten Band Electric Lane, die 1997 in Brighton gegründet wurde und sich 2012 aufgelöst hat, sich aber wohl wieder sporadisch trifft, um zusammenzuarbeiten. Konkrete Pläne für ein neues Album gibt's jedoch noch nicht. Matthew Sims wiederum gehört zu Wire, einer Londoner Band, die mit Unterbrechung schon seit Mitte der 70er Jahre existiert. Memorials debütierten 2024. Ihre aktuelle Platte heißt All Clouds Bring Not Rain und daraus spiele ich jetzt Dropped Down the Well.

Joe Jackson, ein weiterer Altmeister im heutigen Heinrich-Manöver. Das war der britische Sänger und Pianist mit Welcome to Burning by Sea. Darin beschreibt Jackson das heutige Großbritannien und seinen Niedergang. Auf dem Cover ist die brennende Seebrücke von Brighton zu sehen, die er in dem gerade gehörten Song zum Ausgangspunkt macht. Hope and Fury heißt dieses aktuelle Album von Jackson, das er in Berlin und New York aufgenommen hat. Ende Oktober, Anfang November kommt Joe Jackson auf eine ausführliche Deutschland-Tournee. Fans sollten sich bald um Tickets bemühen, denn die Konzerte in Hamburg, Köln und Darmstadt sind bereits ausverkauft. Weiter geht's mit einer Band aus Kanada, die es auch schon eine halbe Ewigkeit gibt, und zwar die New Pornographers. Zu denen gehört auch die von mir hochgeschätzte Sängerin Nico Case. Die New Pornographers haben gerade das Album The Former Side Off herausgebracht und daraus spiele ich Ballad of the Lost Painphone.

Das war die Coverversion von Wichita Lineman, ein Song, mit dem Glen Campbell 1968 einen großen Single hatte. Den Sänger habt ihr sicher erkannt, das war Nick Cave. Diese Interpretation befindet sich auf Honora, das ist das Soloalbum von Flea, dem Bassisten der Red Hot Chili Peppers. Flea spielt auf vielen Nummern Bass, aber vor allem ist er als Trompeter zu hören. Stilistisch überrascht Honora, denn es ist kein Rock, sondern ein Jazzalbum mit überwiegend instrumentalen Tracks. Ein paar Gastsänger hat Flea eingeladen, neben Nick Cave, Tom York. Nun zu einer Band, von der ich nicht dachte, dass es sie überhaupt noch gibt, bis ich Tourplakate von ihnen gesehen habe. Ich rede von Lenegras Vert, einer französischen Combo, die mit Balkan Jazz und algerischem Rai in den späten 80er Jahren für Aufsehen gesorgt hat. 1989 brachte sie das Album Mla heraus. Konzerte waren furiose Shows, was auch an ihrem Sänger Helno lag. Der starb jedoch 1993 im Alter von 29 Jahren an einer Überdosis Heroin. Die Band löste sich nach dieser Tragödie nicht auf, sondern machte weiter. Das letzte Studioalbum der Band allerdings datiert schon aus dem Jahr 2001. Lenegras Vert sind aktuell auf Tour und spielen heute Abend in Düsseldorf im Zack und morgen in der Hamburger Fabrik. Hier sind sie jetzt mit Voilà l'été aus dem erwähnten Album Mla.

Autore Amos ist zurzeit auf Deutschland-Tournee. Mit dem Song Witness aus dem Album Beekeeper möchte ich das heutige Heinrich-Manöver beenden. Live erleben könnt ihr Tori Amos am 8.5. im Konzerthaus Freiburg, am 10. in München im Zirkus Krone, am 14. im Tempodrom Berlin, am 16. in der Leihsalle Hamburg und am 17.5. dann im Metropoltheater Bremen. Bevor ich gleich Witness spiele, noch ein paar Hinweise. Im Programm von BeidFM geht's gleich weiter mit In Between Ears und Heinz-Jürgen Maaßen. Das nächste Heinrich-Manöver könnt ihr hier bei BeidFM am 6. Juni um 12 Uhr hören. Heinrich Oehmsen bedankt sich fürs Zuhören und wünscht ein sonniges Wochenende. Und hier ist jetzt Tori Amos. Tschüss.

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2: Ihr hört In Between Ears auf BeiteFM. Am Mikrofon begrüßt euch recht herzlich Heinz-Jürgen Maaßen.

In den ersten Sendungen des Jahres 2026 habe ich ein paar Nachzügler gespielt. Das waren CDs, die noch 2025 erschienen waren, es aber nicht mehr in die Sendung geschafft hatten, die ich euch aber unbedingt noch präsentieren wollte. Und dabei sind mir zwei durchgerutscht anscheinend, aber da es sich dann nicht um Eintagsfliegen handelt, passen sie immer noch sehr gut zu In Between Ears und werden euch vielleicht auch gefallen, auch im Mai noch. Die erste, die ich da gefunden habe, ist die von Titu Puane und dem Metropol Orchest. Titu Puane, geboren in Pretoria und seit vielen Jahren in Belgien zu Hause, gehört zu den profilierten Stimmen des südafrikanischen Jazz. Auf Wrapped in Rhythm Volume 2 arbeitet sie mit dem niederländischen Metropol Orchest zusammen, dirigiert von Giacomo Bayros. Das Album ist der zweite Teil eines Projekts, das auf Gedichten der südafrikanischen Autorin und Aktivistin Lebo Mashile basiert. Die Musik verbindet Jazz, Soul, afrikanische Klangfarben und großbesetzte Orchesterarrangements. Diese wiederum stammen von Bert Joris. Als Gäste sind unter anderem Lebo Mashile selbst, der Spoken-Word-Künstler Sharif Simmons und der Tenorsaxophonist Buddy Wells beteiligt. Hören wir noch einen Ausschnitt, Titu Puane mit I Found Myself in a Poem.

Das war der zweite verspätete Nachzügler für heute. Daniel Kahn mit seiner CD Umru. Der in Detroit geborene und in Berlin lebende Sänger und Songwriter Daniel Kahn bewegt sich ja seit Jahren zwischen Klezmer, jiddischem Lied und politischem Kabarett. Sein aktuelles Umru, das steht für Unrest, ist eine konzentrierte kammermusikalische Produktion, aufgenommen mit Violine und Holzbläsern, gespielt von Jake Schulman, Ment und Christian David. Musikalisch verbindet Kahn traditionelle jiddische Songs mit eigenen Stücken und Übersetzungen, ist oft mehrsprachig unterwegs, mal jiddisch, mal englisch. Im Zentrum steht das Thema Unruhe bei dieser Platte und die ist persönlich gemeint, politisch und auch existenziell. Umru, das jiddische Wort für Unruhe, wird hier zum Leitmotiv dieses Albums. Auch von dieser CD habe ich noch einen zweiten Ausschnitt für euch. Umetum.

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ging es vorhin Daniel Kahn bei seinem Album Umruh um das Thema Unruhe, persönlich, politisch, existenziell. Umruh ist ja das jiddische Wort für Unruhe. Versucht der deutsche Trompeter Nils Wülker auf seinem Album Zuversicht zu verbreiten, jedenfalls heißt die Platte so. Entstanden sind die Stücke in einer für ihn persönlichen Phase der Verunsicherung, aber auch dem Blick nach vorne. Die 11 Eigenkompositionen wurden im Quartett eingespielt mit Aaron Parks Piano, Linda Mayhano Bass und Gregory Hutchinson an den Drums. Nils Wülker nochmal mit It's Alright und dann Forces at Work von seiner neuen CD Zuversicht.

Zweimal Nils Wilker von seiner neuen CD Zuversicht. Zuversicht ist übrigens auch schon etwas länger auf dem Markt, ist glaube ich im Januar erschienen. Und wir hörten ja davor auch noch von mir fast ganz übersehene Meisterwerke von Daniel Kahn und Tutu Buane. Manchmal übersieht man halt auch schon interessante, herausragende Werke. Und das geht nicht nur mir als Moderator so, sondern auch den Musikschaffenden selber, denke ich mal, in ihrem eigenen Werk. So zum Beispiel der koreanischen Sängerin Yoon Soon-na. Sie versammelt auf ihrem Album Lost Pieces bislang unveröffentlichte Aufnahmen aus unterschiedlichen Schaffensphasen. Entstanden sind diese Stücke in wechselnder Besetzung, vom intimen Duo-Format reicht's bis zu dichter instrumentierten Arrangements. Lost Pieces ist damit weniger ein neues Album im klassischen Sinn mit neuen Songs als eine kuratierte Sammlung. Ein Blick in das Archiv von einer Künstlerin, die sich stets zwischen den Genres bewegt. Und wenn ich die Stücke anhöre, dann kann ich nur sagen, glücklicherweise sind sie jetzt doch noch ans Tageslicht gekommen oder besser gesagt ans Ohr. Hören wir als erstes WTH is Love, und das WTH, das steht für What the Hell is Love?

Yun Sun Na war das und ihr hört die Sendung In Between Ears auf White FM. Das wollte ich bei der Gelegenheit nochmal sagen. Und jetzt kommt eine Band aus Deutschland, die nennt sich Flosse.

Viel Spaß macht mir die Musik der Band Flosse, ein Bandprojekt, dessen Musiker in Dresden und Leipzig zu Hause sind. Eine Gruppe, die sich stilistisch überwiegend im Jazz, aber auch in Rock und anderen Genres bewegt und offensichtlich selbst viel Spaß beim Musikmachen verspürt. Jedenfalls hören sich die Stücke so an. Die sind komplex und melodisch und rhythmisch. Vielseitig packend. Wir hörten gerade die Hundelunge und das nächste Stück heißt Vitamin B12 und die Platte, die hat den Titel Lotterleben.

Dass der französische Pianist Paul Ley sich zwischen Piano-Jazz und klassischer Klaviermusik mit impressionistischen Anklängen und der kontemplativen Klangästhetik, die sich auch in der klassischen Kirchenmusik findet, bewegt, ist auf seinem neuen Album Waves of Light zu hören. Gemeinsam mit dem Dirigenten Joël Soublette und dessen Kammerchor Les Éléments verschränkt Paul Ley sein Jazz-Feeling mit Chormusik. Haben wir gerade schon gehört im Stück Wienen Klagen. Und jetzt kommt noch Flashing.

Der Chor spielte auch hier in dieser Nummer eine entscheidende Rolle bei der Musik von Paul Lay. Und das bleibt auch in der Sendung In Between Ears für die restlichen Minuten so. Denn die letzte CD für heute, ja, die Sendung geht schon wieder mal zu Ende, kommt von einer kanadischen A Cappella-Vokalgruppe, die vor allen Dingen in den USA und Kanada, aber auch in Japan und England schon große Erfolge feierte. Countermeasure. Sie vertonen mehr oder weniger bekannte Songs neu, haben aber auch viele eigene Kompositionen oder für sie selbst speziell geschriebene Stücke im Programm. Ihr aktuelles fünftes Album, Guest Sessions Volume 2, setzt dieses Konzept fort. Jedes Stück ist eine Originalkomposition von Bandleader Aaron Jensen und wird durch jeweils einen prominenten Gastinstrumentalisten ergänzt. Da hören wir noch rein in dieses Album Guest Sessions, aber ich sag schon mal Tschüss. Es geht hier weiter mit dem Standard und Niklas Holle, es sei denn, ihr habt die Wiederholung gehört. In der Nacht von Montag auf Dienstag, dann kommt jetzt Alice Peters Burns mit dem Kaleidoskop. Und hier kommt jetzt noch Countermeasure.

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1: Ich bin Thomas Brockt. Nach der Ankündigung der USA, Soldaten aus Deutschland abzuziehen, bleibt Verteidigungsminister Pistorius gelassen. Die Präsenz amerikanischer Truppen liege im Interesse beider Seiten, sagte Pistorius. Gleichzeitig betonte er, dass dieser Schritt nicht überraschend komme.
2: Pistorius macht klar, Deutschland und die USA arbeiten militärisch weiter eng zusammen. Etwa in Ramstein in Rheinland-Pfalz oder Grafenwöhr in Bayern. Dort geht es auch um Einsätze in Europa, Afrika und dem Nahen Osten. Gleichzeitig sieht Pistorius Europa stärker in der Pflicht. Die NATO müsse europäischer werden, sagt er. Heißt konkret, Europa soll mehr Verantwortung für die eigene Sicherheit übernehmen. Zoe Tassovali, Nachrichtenredaktion.
1: Der mehrfach an Ostseeküsten gestrandete Buckelwal ist wieder im offenen Meer. In welche Richtung er schwimmt oder wie es ihm geht, ist aber unklar. Peildaten seien bei der Initiative mehrfach angefordert worden. Bislang habe man nichts, sagte eine Sprecherin des Umweltministeriums in Mecklenburg-Vorpommern. Sollte es Daten geben, sollen diese auch nicht an die Allgemeinheit gelangen. Der Schiffskonvoi hatte das Tier heute früh im Skagerrak freigesetzt. Der Tankrabatt kommt nicht in Gänze bei den Verbrauchern an. Laut ADAC haben die Mineralölkonzerne die Steuersenkung von knapp 17 Cent pro Liter am ersten Tag nicht komplett an die Autofahrer weitergegeben. Unterdessen reißt die Kritik an den Entlastungen nicht ab. Die Chefin der Wirtschaftsweisen Schnitzer spricht von einem großen Fehler.
3: Sprit ist teuer, weil er knapp ist. Da hilft nur weniger verbrauchen, sagt Schnitzer gegenüber der Augsburger Allgemeinen. Der Staat solle nicht ständig versuchen, jeden Preisschock abzufedern, sondern gezielt die unterstützen, die auch wirklich Hilfe benötigten. Laut ADAC gingen die Preise für Sprit gestern nur um etwa 13 Cent zurück. Die Branche hatte argumentiert, dass sich in den Tanks vieler Tankstellen noch Kraftstoff zu den alten Steuersätzen befindet. Tanja Wagner, Nachrichtenredaktion.
1: Nach einem mehrstündigen Rettungseinsatz ist die Leiche eines Mannes aus den Tiefen der Falkensteiner Höhle auf der Schwäbischen Alb geborgen worden. Die Gruppe, mit der der Mann gestern unterwegs war, hatte die Höhle bereits zuvor verlassen. Der Mann war wegen eines medizinischen Vorfalls in der schwer zugänglichen Höhle gestorben. Zum Wetter, die aktuelle Vorhersage des Deutschen Wetterdienstes. Heute im Westen und Nordwesten einige Wolken und es ziehen Schauer und teils kräftige Gewitter auf, ansonsten viel Sonne und trocken. Die Höchstwerte liegen bei 25 bis 29 Grad, an den Küsten etwas kühler. Morgen dann wechselnd bewölkt, von der Lausitz bis nach Niederbayern noch länger sonnig, vor allem im Westen und in den Mittelgebirgen auch Regen und Gewitter möglich. Die Temperaturen nochmal zwischen 19 Grad im Westen und bis 29 Grad in der Osthälfte.
0: Das waren die Nachrichten.
4: Ihr hört den Standard auf Byte FM mit Niklas Holle und in dieser Ausgabe stellen wir das Piano wieder in den Vordergrund mit drei Namen, die zwar schon bekannt sind, aber vielleicht nicht ganz so in der ersten Reihe auftauchen. Wir hören heute das Tastenspiel von Phineas Newborn Jr., Elmer Hope und Horace Parlan. Ähnlich wie ein Akkord bzw. ein Dreiklang werden wir die Stunde entsprechend in drei Teile bzw. Abschnitte unterteilen. Den Anfang macht Phineas Newborn Jr. mit Nika's Dream.

Nickes Dream, vorgetragen von Phineas Newborn Jr. aus seinem Album Phineas Newborn Plays Again von 1958. Eine hervorragende und technisch beeindruckende Interpretation, die wir da genießen durften. Im Standard auf Byte FM legen wir heute den Fokus auf drei Pianomenschen. Im ersten Teil hören wir einige Beispiele von Phineas Newborn Jr. Dann im zweiten Segment werden wir Musik von Elmer Hope ins Programm setzen. Und im letzten Abschnitt wollen wir uns mit dem Pianisten Horace Parlan auseinandersetzen. Kommen wir zurück zu Phineas Newborn, dessen Karriere stets von gesundheitlichen Problemen begleitet wurde. An den Tasten machte sich diese Einschränkung jedoch nie bemerkbar, wie das Album Back Home, welches in den 70ern aufgenommen wurde, gut belegt. Hier nimmt er mit niemand Geringeren als Ray Brown am Bass und Elvin Jones am Schlagzeug auf. Watch What Happens. Mhm.

Orleo in einer höchst beeindruckenden Geschwindigkeit vorgetragen vom Pianisten Phineas Newborn Jr. Orleo fußt auf den sogenannten Rhythm Changes, das heißt auf dem harmonischen Gerüst von Who's Got Rhythm, nur dass darauf eine andere Melodie gesetzt wurde. Das Flintstones-Thema fußt übrigens auch auf Rhythm Changes. Wer Rhythm Changes spielen kann, hat schon mal eine Hürde überwunden, die für viele kaum zu schaffen ist. Schon gar nicht bei dem Tempo hier. Ihr hört den Standard auf Byte FM und heute stehen drei Namen des Pianos auf dem Programm. Nachdem wir Phineas Newborn Jr. etwas kennengelernt haben, folgen nun einige Aufnahmen von Elmo Hope. Wir hören ihn mit seinem Trio und dem Standard All the Things You Are. 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

All the Things You Are, eingespielt vom Elmo Hope Trio. Ein Stück, das beim Solo einen entweder langweilt oder total begeistert. Dadurch, dass die Melodie in ihren eher liegenden Tönen das harmonische Gerüst beschreibt. Und das erfordert dann halt schon viel Raffinesse beim Improvisieren, dann was Spannendes zu kreieren. Die nächste Aufnahme stammt aus dem Soloalbum Hopeful, aus der auch einige schöne vierhändige Aufnahmen mit seiner Frau Bertha Hope dokumentiert sind. Elmo Hope mit Lisa.

Ihr den Standard auf Byte FM mit Musik von Phineas Newborn, Elmer Hope und Horace Parlan. Aus dem Trio and Quintet Album von Elmer Hope haben wir gerade die Nummer Happy Hour kennengelernt. Elmer Hope war eigentlich ein New Yorker Musiker, der jedoch aufgrund eines Konsumproblems einige Jahre nicht in New York spielen konnte. In dieser Zeit war er an der Westküste unterwegs und spielte dort sehr schöne Aufnahmen im Studio ein, wie So Nice aus dem Jahr 1957.

Elmo Hope mit So Nice aus dem gleichnamigen Album, das zwar 1957 aufgenommen wurde, aber erst Anfang der 90er Jahre veröffentlicht wurde. Elmo Hope wurde nur 43 Jahre und Phineas Newborn, den wir zu Beginn der Sendung hörten, wurde nur 57 Jahre alt. Beide starben im Mai. Der dritte Name in dieser Runde lautet Horace Parlan. Er kam auch wie Phineas Newborn Jr. Im Jahr 1931 zur Welt, wurde jedoch wesentlich älter als die beiden Vorgänger. Er wurde 86 Jahre alt und nahm in den 90er Jahren sogar die dänische Staatsbürgerschaft an. Was Horace Parlan so besonders macht, ist, dass er trotz einer eingeschränkten rechten Hand zu einem Jazzpianisten von Rang wurde. Aber hört selbst On Green Dolphin Street von Horace Parlan aus dem Album Movin' and Groovin'.

Lady Bird von Horace Parlan, ebenfalls aus dem Album Movin' und Groovin', seinem Debütalbum, das 1960 auf Blue Note erschienen ist. Parlan hat auch fleißig komponiert. Und ganz verkehrt hat er seinen Job auch nicht gemacht, wie beim nächsten Titel gut zu erkennen ist. Happy Frame of Mind lautet der Titel der nächsten LP, auf der die Nummer Back from the Gig zu finden ist. Ein schönes Original von Parlan, das die Stimmung gut aufgreift.

Back from the Gig von Horace Parlan. Das war der Standard auf Byte FM, heute mit drei verschiedenen Pianospielern im Fokus. Phineas Newborn Jr., Elmo Hope und Horace Parlan. Vielen Dank für eure Aufmerksamkeit und euer Interesse. Ich wünsche euch gleich noch viel Spaß mit dem weiteren Programm hier auf Byte FM. Zum Ausklang habe ich hier noch einen Titel von Horace Parlan aus der Up and Down LP, die auch via Blue Note veröffentlicht wurde. The Other Part of the Town. Tschüss und auf Wiederhören, sagt Niklas Holle.

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Herzlich willkommen hier zu Golden Glades auf BYTE-FM. Heute mit einem besonderen Thema. Es geht um titelgebende Songs und um die Frage, ob diese tatsächlich jeweils das Herzstück eines Albums darstellen, eine Art Statement sein sollen oder auch nicht. Wir hören dazu neue, aber auch alte Musik aus dem Golden Glades Universum. Mein Name ist Sandra Z. Und wir starten sogleich mit einem Klassiker, Superfly von Curtis Mayfield.

wunderbar funky, die Nummer Superfly von Curtis Mayfield, ursprünglich geschrieben für das Blaxploitation-Drama Superfly aus dem Jahr 1972, wobei Mayfield im Gegensatz zum Film die Figur des Gangsters eher kritisch betrachtet und Wahrheiten erzählen, die zwar smooth klingen, aber doch unbequem sind. Diese Kunst hat ein Jahr zuvor schon sein Kollege Marvin Gaye geschafft. What's Going On heißt sein Song und das dazugehörige Langspielwerk.

Und auch sie knüpfen ansatzweise am Sound der 70er an. Midnight Sister mit ihrem zweiten Album Painting the Roses, wobei das titelgebende Stück hier das Album mal abschließt mit einem fast schon filmischen Schlussbild. Dazu im Anschluss passt ganz gut die instrumentale Musik des schwedischen Komponisten Sven Wunder. Die ist nämlich komplett angelegt als cineastische Klangwelt. Wir hören uns das mal an.

Eine bildhafte Reise hat er hier gesponnen, um das erste Licht des Tages wie in einem Film musikalisch einzurahmen. Sven Wunder mit seinem letztjährigen Album Daybreak. Und aus Schweden kommt auch das Kollektiv Testbild um Multiinstrumentalist Petter Herbertsson. Gegründet Ende der 90er in Malmö, setzen sie auf vielschichtige Melodien mit Kirchenorgel, gedämpften Bläserarrangements und schwedischen Lyrics. Barrikad heißt sowohl ein Album als auch der erste Song darauf, ein schöner Einstieg in die wundersame Klangwelt von Testbild.

Zwischen Folk, Funk und Psychedelic bewegt sich die Musik von Susan Christie. Ihr Album Paint the Lady, das wurde zwar um 1970 aufgenommen, aber erst 2006 offiziell veröffentlicht über das Label Finders Keepers. Das heutige Sendungsthema über titelgebende Songs, das gibt mir die Möglichkeit, mal ein paar ältere Stücke mit in die Playlist zu nehmen, aber ein paar aktuelle Kandidaten sind natürlich heute auch mit dabei. Zum Beispiel der Amerikaner Tracy Bryant, der hat ein neues Album raus, das heißt The Well, und wir hören daraus das gleichnamige Stück.

Ihr hört hier im Programm von BytefM die Sendung Golden Glades und im Anschluss zu Tracy Bryant geht es direkt weiter mit Indie Rock von The Toads.

In the Wilderness von The Toads. Das ist der Titeltrack und zugleich der krönende Abschluss ihres Debütwerks In the Wilderness. Schönen Lo-Fi-Indie-Rock aus Down Under haben wir hier. Und genau dafür steht auch die nächste Band, Gorilla Tones, mit ihrem ersten Album Fitting In Well. Das erschien 2017 und auch da hören wir nochmal rein. Hier sind Gorilla Tones.

Ich hatte mit meinem Songwriter-Projekt Music for Your Heart gerade das große Vergnügen, 6 Konzerte von Belle and Sebastian begleiten zu dürfen. Und das Lied The Boy with the Arab Strap war eigentlich immer klar das Herzstück des Abends, obwohl die vorherigen Alben Tiger Milk und If You're Feeling Sinister auf dieser Tournee im Fokus standen, wurde immer auch das Titelstück ihrer dritten Platte The Boy with the Arab Strap gespielt, denn bei diesem Song gehört es inzwischen fest zur Tradition, dass ein paar Fans zum Tanzen auf die Bühne kommen und so Teil der Performance werden. Ein Gefühl der Gemeinschaft und des Dazugehörens, das wird in der Popmusik immer wieder heraufbeschworen.

My Generation von The Who aus dem Jahr 1965. Der Song als auch das Album wurde zur Hymne einer ganzen Jugendbewegung. Golden Glades auf Byte FM. Es geht weiter mit der Pop-Therapie von Video Age.

Pop Therapy, it's easy. So lautet das Mantra von Video Age, die damit den lässigen Sound der 80er noch einmal zelebrieren. Kurz vor der Geburtsstunde dieser neuen Pop-Ära lieferte die Band Squeeze ihr zweites Album ab, Cool for Cats. Lakonisch, pointiert, irgendwo zwischen Disco und New Wave wirkt der Titelsong fast wie eine kleine Postkarte aus London aus eben jener Zeit um 1979. Hier also sind Squeeze mit Cool for Cats.

Betont, lässig, reduziert und cool gibt sich die Band Brave Raider mit ihrem Song Lionhead. Vor genau 10 Jahren veröffentlichten die Damen und Herren aus Montreal ihr gleichnamiges Album. Hingegen nahbar und direkt ist die aktuelle Bedroom-Produktion von Alex Pester. Der Titel Yours wirkt schon fast wie eine persönliche Widmung des Künstlers.

Exotika und Nostalgie werden hier auf wundersame Weise kombiniert. Entropicalia heißt die Debüt-EP dann auch von The Sound Carriers, auf der sich die Band an den warmen Klängen der 60er Psychedelia, brasilianischer Tropicalia und sanftem Pop orientiert. Und klar, der Titel Entropicalia ist hier quasi

Programm. Auch die nächste Bezeichnung, Sound from Out the Window, ist fast wörtlich zu verstehen, denn der Musiker Evan Wright ließ sich inspirieren von den kleinen Dingen, die sich vor seinem Fenster abspielten. Eine Sammlung von Songs, die ohne große Geste auskommt, versteht sich. Evan Wright, Sound from Out the Window.

Penny Light von Loving. Ich habe diese Band Loving letztes Jahr einmal live gesehen in der St. Pauli-Kirche zu Hamburg. Das war ein richtiges Highlight, muss ich sagen. Ihre Songs, die wirken eigentlich eher unaufgeregt, aber irgendwie war es der Band doch gelungen, eine magische Stimmung zu erzeugen. Eine Stimmung, die alle im Publikum spürbar verzauberte. Ebenfalls laid back an den Start geht als nächstes Benny Troken. Do you still think of me?

Ja, The Beatles, die benannten einige ihrer Alben nach Songs. A Hard Day's Night, Let It Be und natürlich Sgt. Pepper's Lonely Hearts Club Band. Und es lässt sich da ein Muster erkennen, dass so einige erfolgreiche KünstlerInnen ihre Alben immer nach einem Schlüsselsong benannten. Prince gehört zum Beispiel dazu mit Purple Rain und mit 1999 oder auch die ikonische Folksängerin Joni Mitchell.

organisch, warm und deutlich am Folk geschult. Off, Off, On ist ein Song sowie ein Album, auf dem This Is The Kid ihren eigenen Sound mal wieder weiterdachte. Vor 6 Jahren wurde das Album veröffentlicht. Und mir kommt da eine andere Band in den Sinn, Ida, die auch immer wieder mal fast meditativen Indie-Folk spielt. Leise, aber doch eindringlich. Wir hören die Nummer My Fair, My Dark aus dem gleichnamigen Album von Ida.

Leichtigkeit, aber auch Wehmut ist das, was sie auszeichnet. Mount Misery mit ihrem ersten Album Once Home No Longer. In diesem Titeltrack geht es um Entfremdung und die kann durchaus politisch gemeint sein, denn der Brexit hat das Selbstverständnis vieler Briten doch tief erschüttert. Melancholie gepaart mit Hoffnung, dafür steht die Endless Arcade von Teenage Fan Club. Wir hören damit ein Stück aus ihrem vorletzten Album und können uns jetzt schon darauf freuen, dass es im Herbst nicht nur eine Tournee geben wird, sondern auch noch ein neues Album. Teenage Fan Club.

Eine angenehme Fahrt Richtung Licht schenkt uns die kalifornische Songschreiberin Susan James mit ihrem 2013 erschienenen Album Driving Toward the Sun. Noch ganz frisch hingegen aus diesem Jahr ist Powder Keg von Clementine Marsh. Wir haben hier ein Album voller eigenwilliger Klänge, das über das klassische Indie-Schemata hinausgeht und eine gute kollektive Energie entfaltet.

Und ja, ein titelgebender Song ist nicht immer das zentrale Herzstück einer Platte. Manchmal geht es nur um eine Stimmung, um eine Hommage, um eine gute Bezeichnung für die Songsammlung. Tying up loose ends, das könnte bedeuten, dass Chet Sounds hier musikalisch und inhaltlich noch einmal alles zusammenfasst, bevor es auf neuen Wegen vielleicht dann weitergeht. Und hier bei Golden Glades geht es weiter mit dem Debütwerk My Phantoms der britischen Band Hong Kong in the 60s.

Dre Babinski alias Steady Holiday mit Newfound Oxygen. Sowohl thematisch als auch musikalisch geht es um Balance, um Perspektiven und um den Versuch, das Leben etwas klarer zu sehen, auch wenn die Situation gerade schwierig ist. Zum Abschluss lässt sich sagen, die titelgebenden Stücke einer Platte sind zwar nicht immer, aber sehr oft doch wie kleine Leuchttürme eines Albums. Sie zeigen, worum es geht, fassen die Stimmung zusammen und geben eine Richtung vor. Und nicht wenige Alben enden mit einem Titeltrack, um die Essenz noch einmal abschließend zu bündeln. Bei der Musikerin Karen Paris ist es die vorletzte Albumnummer, A Song is Way Above the Lawn. Damit möchte ich mich für heute vorerst auch verabschieden. Mein Name ist Sandra Z. Macht's gut und tschüss, bis zum nächsten Mal hier im Programm von Byte FM.

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2: Hier startet gleich eine Ausgabe der Tracks des Tages, moderiert von Henning Tudor Gasbohm. Vorher der kurze Programmhinweis: bei dieser Ausgabe handelt es sich um eine Wiederholung vom 3. Mai 2025. Unter anderem mit Musik von Curtis Harding, Smerz oder auch Yaya Bey. Viel Vergnügen hier bei der Sendung.
3: Jetzt willkommen zu Tracks des Tages auf Byte FM. Ich bin Henning Tudor Kasbohm und die Musik hier, die ist von Curtis Harding, Keep on Shining.

Keep on Shining, ein früher Song von Curtis Harding aus dem Jahr 2014. Das ist noch relativ klarer Retro-Soul. Hat bislang insgesamt 3 LPs gemacht, die letzte ist schon 4 Jahre her. Vielleicht auch, weil If Words Were Flowers bisher sein Meilenstein war. Da will man ja nicht einfach so einen Schnellschuss hinterher schicken. Da waren die Referenzen eben nicht nur Referenzen, sondern eher Deep Dives in Garage Soul, Gospel oder Psych-Funk. Und jetzt hat er eine neue Single draußen mit sehr dichtem Arrangement im Mid-Tempo-Groove. Sehr Marvin Gaye-mäßig. There she goes.

Stinkfurt, ja, da haben The Moon Landings den größten Dancefloor-Banger ihres zweiten Albums No Rocket Required ganz kurz vorm Ende versteckt. Jessica Winter singt hier über Zensur und Wortklauberei. Und der Hintergrund ist ähnlich wie beim ersten Album vor knapp 10 Jahren, denn damals war der Hintergrund der Brexit und Trumps erste Präsidentschaft. Jetzt ist Trump wieder da und auch das britische Gesellschaftsklima nicht unbedingt besser. Auf dem neuen Album auch als Gäste vertreten Nadine Shah und Iggy Pop. Wir hören noch einen Song aus der neuen LP, Give Me More.

Dangerous von Alina hier in Tracks des Tages auf Byte FM. Alina ist eine Künstlerin, die es nicht gibt. Sie ist das Produkt einer Band aus Norwegen, die heißt Smurls. Hat einmal angefangen, Dancefloor-Musik mehr oder minder zu machen, aber sich dann als ziemlich wandelbar erwiesen. Dann eher dekonstruktivere Musik gemacht. Ziemlich außerirdische Musik teilweise, sogar sehr avantgardig. Die Singles zur neuen LP Big City Life, kommt am 23. Mai, die waren zuerst mal eher dreampoppig und dann kam Roll the Dice. Es geht irgendwie um Selbstermächtigung, Lyrics sind aber ein bisschen zu vage zum Andocken, aber es wird gerappt.

musikalisch smooth, aber textlich scharfzüngig. So Wake Up Bitch, die ja bisher expliziteste, zornigste Single aus dem kommenden Album Do It Afraid von Yaya Bay. Kommt aus den USA, aber ihre Familie von Barbados, und das ist ein Erbe, an das sie anknüpfen möchte mit der neuen LP, auch mit einem Stück, das kürzlich unser Track des Tages war. Da kommt das musikalisch aber gar nicht so doll zum Tragen. Das ist eher so ein verschwitzter Boogie-Slowjam, aber ganz, ganz wunderbar. Dream Girl.

Dream Girl von Yaya Bey, die auf Tour immer wieder feststellen musste, dass sie die einzige schwarze Person im Raum war oder überhaupt an dem Ort, was sie dazu brachte, sich mehr mit den karibischen Wurzeln ihrer Familie zu beschäftigen. Musikalisch kommt das auch zum Tragen auf einer neuen Single, Merlot and Grigio.

Digging Deep, das ist Odyssey von seinem Album The Iceberg mit der Band Good Company im Rücken. Da strahlt er, finde ich, am allerhellsten. Aber ich habe ihn neulich live gesehen mit kleinerer Bandbesetzung, da strahlt er auch extrem hell. Er ist aber auch ein versierter Beatmaker und so kommen bei seiner neuen LP die Bläser wieder aus der Dose, aus dem Sampler. On Route heißt die EP, kommt Ende Mai raus. Und kürzlich unser Track des Tages war eine Meditation über Gegenwärtigkeit, Frieden und darüber, was es bedeutet, Echtes in einer zu schnelligen Welt zu finden, wie Odyssey sagt. A rare thing.

Heads Gone West von der britischen Jungle-Produzentin Nia Archives, die jetzt ein neues Label ins Leben gerufen hat. Mit einer ersten Single, auch Up Your Archives heißt das Label, und Get Loose, das Stück, kürzlich unser Track des Tages hier auf BeatFM.

Get Loose, die erste Veröffentlichung auf Near Archives eigenem Label. Up Your Archives, eine Ode an die Soundsystem- und Partykultur. Es geht um das Gefühl, mit der Musik zu verschmelzen und den Kopf in die Anlage zu stecken, während der Bass in den Rippen wummert. Und es ist stark von Soca inspiriert. Das erzählt der zweite im Bunde, denn Near Archives hat das Stück zusammen mit dem Producer Cheetah aufgenommen. Den hören wir hier in Tracks des Tages auch nochmal alleine mit Cloud Sign.

Cloud Sign, das ist Cheetah im Tracks des Tages auf Byte FM. Wir machen jetzt jazziger weiter, Acid Jazziger in diesem Fall, denn am 30. April war wie in jedem Jahr der International Jazz Day, stand 2025 unter dem Motto Lifelong Learning for Peace. Und dementsprechend war dann auch unser Track des Tages ein Friedensstück. Das war von Galliano. Wie wir jetzt schon mal hören, mit Just Reach. Das war aber noch nicht der

0: Galliano im Jahr 1992 vom Album A Joyful Noise Unto the Creator. Acid Jazz hieß dieser Sound und der war 1992 auf seinem Höhepunkt. Und auf diesem Album hatten Galliano auch ein besinnlicheres Stück, eigentlich eine Adaption von Prince of Peace von Pharoah Sanders, der in den 60ern, den späten schon, dieses universelle Gebet, wie er sagte, geschrieben hat. Muss man nicht religiös für sein und die Hände auch nicht falten, klatschen, reicht. Prince of Peace war unser Track des Tages in der Update-Version aus den frühen 90ern, kurz nach dem zweiten Golfkrieg, nämlich Galliano.
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Prince of Peace in der Version von Galliano. Unser Track des Tages zum International Jazz Day 2025. Ein ja doch sehr viel radiofreundlicheres Songformat als das Original von Pharoah Sanders. Das schiebe ich aber gerade deswegen, weil es so anders ist, nochmal hinterher. Bevor es dann hier auf Byte FM im Programm weitergeht mit Benny Löhner und Beat Repeat. Zumindest in der Erstausstrahlung. In der Wiederholung am Montag kommt jetzt Trail of Songs. Und am Dienstag das Byte FM Magazin. Ich bin Henning Tudor-Kasper.

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3: Beat Repeat heißt die Show hier in der nächsten Stunde auf Byte FM. Mit mir für euch am Mikrofon. Mein Name ist Benny Löhner.
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Es tut nicht mehr weh, so heißt sie, die neue Single des Berliner MCs Berkan. Und mit der starten wir rein in die heutige Ausgabe von Beat Repeat. Herzlich willkommen, liebe Hörerinnen und Hörer. Was steht heute an? Ich habe neue Musik dabei, unter anderem von Jordan Rakai. Der hat sich ja letztes Jahr für knappe 12 Monate in die Londoner Abbey Road Studios verzogen und war dort kreativ. Ja, und ein Teil von diesem kreativen Output, der ist jetzt gerade rausgekommen, nämlich die EP In Between Us. Und in die hören wir später hier rein in der Sendung. Außerdem habe ich noch neue Musik dabei von Chuchu Rogers, von der Sängerin Kirby. Und es gibt auch ein neues Betty Ford Boys Album. All das hier in der nächsten Stunde. Los geht's mit einer neuen Single von Adrian Young. Gemeinsam mit Ali Shahid Mohammed. Through My Soul heißt die. Auf geht's. Beat Repeat heißt die Show hier in der nächsten Stunde auf Byte FM. Und am Mikrofon bin ich für euch. Mein Name ist Benny Löhner.

Das ist sie, die neue Single von Adrian Young und Ali Shahid Mohammed. Through My Soul heißt der Track. Und an den Vocals ihr langjähriger Weggefährte Lauren Auden. Und ja, es gibt wohl kaum einen Musiker, der so produktiv ist wie Adrian Young. Ich habe mal durchgezählt, in den letzten 5 Jahren gab es von ihm fast, ja, 20 Studioalben sind es insgesamt. Viele davon hat er mit seinem Partner in Crime aufgenommen, Ali Shahid Mohammed, früher bei Tribe Called Quest und jetzt eben der Partner auf der Jazz Is Dead-Reihe. Für diese Albenreihe laden sich die beiden lebende Legenden des Jazz und des Souls ins Studio ein. Und rausgekommen sind unter anderem Alben mit Roy Ayers, mit Marcus Valle oder mit Tony Allen. Ja, und jetzt im April gab's mal wieder Solo-Musik von Adrian Young. Aber nicht irgendeine. Er nennt die Scheibe sein Magnum Opus. Ja, und entsprechend trägt das Album auch nicht irgendeinen Namen, sondern seinen Nachnamen. Wir hören mal rein in die LP. Adrian Young mit dem Song Visual Assault.

Das ist Young, so heißt sie, die neue Scheibe des US-amerikanischen Producers Adrian Young. Wir haben davon gerade den Track Visual Assault gehört. Ja, und das Album ist für Adrian Young ein ganz besonderes, weil er darauf nämlich zwei seiner zentralen Einflüsse verbindet. Das ist einmal die cineastische Filmmusik und dann natürlich der Hip-Hop. Als Inspiration auf dem Album nennt er legendäre Komponisten, wie zum Beispiel David Axelrod oder Ennio Morricone. Ja, und genau diese Einflüsse, die nimmt eben Adrian Young und denkt sie dann zusammen mit der Hip-Hop-Perspektive. Und rauskommen Arrangements, die um die Drums außenrum gebaut sind, mit genug freiliegenden Sounds, wie gemacht, um gesampelt zu werden. Ja, wir hören noch einen Track an von dieser Scheibe und auf dem, finde ich ja, hört man diese Melange aus Filmmusik und aus Hip-Hop besonders gut. Adrian Young ist das mit Respond to Sound.

Ja, und das hier sind ganz unerwartete Töne von Juju Rogers aus Berlin. Seine neue Single, die heißt Fallen. Und die ist ein weiterer Vorbote auf sein neues Album. Das wird Pink Guitars, Spaceships and Voodoo Dolls heißen. Nicht nur der Name ist ungewöhnlich, sondern auch der Sound da drauf. Es geht deutlich gitarrenlastiger zu, als man das eigentlich von Juju Rogers kennt. Ich bin gespannt drauf. Im Mai, glaube ich, wird die Scheibe erscheinen. Ja, und ebenfalls ein paar Gitarren gibt's auf der neuen Single von Kirby. Sie ist eine Soul-Sängerin aus Memphis und schon ziemlich lange im Musikzirkus unterwegs. Zunächst eher so als Songwriterin, unter anderem für Rihanna, für Beyoncé oder auch für Ariana Grande. Ja, und diese Songwriting-Skills, die zeigt sie jetzt in den letzten 5 Jahren immer mehr auch auf Solo-Alben. Zum Beispiel letztes Jahr auf ihrer grandiosen Scheibe Miss Black America. Das war so eine Mischung aus Soul, Gospel und hier und da hat es auch ein paar rockige Elemente. Und genau in diese Richtung geht auch ihre neue Single. Schönes Ding, Kirby ist das mit Lose Myself.

Ihr hört Beat Repeat und das hier, das war die brandneue Single der US-amerikanischen Sängerin Kirby. Lose Myself heißt der Track, erschienen jetzt gerade Mitte April. Ja, und auch der nächste Künstler hier ist ein ziemlich spannender Newcomer am Soul-Himmel. Sein Name ist Jalen Ngonda. Und seine Musik, die klingt mal original nach dem ein oder anderen Motown-Klassiker. Und ich bin mal gespannt, ob dieser Sound auch live funktioniert. Er kommt nämlich im Oktober hier nach Deutschland auf Tour. Unter anderem mit Stops in München, in Berlin und auch in Hamburg. Ja, und vorher, jetzt im Juni, gibt es sein neues Album. Das heißt Doctrine of Love. Wir hören daraus schon mal eine Single. Jalen Ngonda ist das mit Hang It On

Das war die neue Single des Soul-Newcomers Jalen Gonda, Hang It On The Shelf, ein Vorgeschmack auf sein Album Doctrine of Love. Das erscheint jetzt im Juni. Und schon raus ist die neue EP von Jordan Rakai. Er ist ein Sänger aus Neuseeland, der mittlerweile aber schon einige Jahre in London lebt. Und er war auch der Erste, der letztes Jahr in den berühmten Abbey Road Studios in London als sogenannter Artist in Residence die Studios bespielen durfte. Das heißt, er hatte die Räumlichkeiten fast ein ganzes Jahr für sich, für eigene Aufnahmen, für Collabos, aber auch für Workshops oder einfach auch für Jam-Sessions. Ja, und ein Output aus dieser Zeit, der ist jetzt gerade letzte Woche erschienen. Das ist die EP In Between Us. Wir hören jetzt den Opener. Es ist übrigens eine Zusammenarbeit mit jenem gerade gehörten Jalen Gonda. Der Track heißt What It Gave Me.

Das ist sie, die neue EP von Jordan Rakai. Sie heißt In Between Us. Und der Titel, der steht auch stellvertretend für den Entstehungsprozess von der Scheibe. Denn für jeden der Tracks hat sich Jordan Rakai für einen ganzen Tag eine Künstlerin oder einen Künstler in die Abbey Road Studios eingeladen. Und dort haben sie eben einen Song gemeinsam geschrieben. Ja, und die sind jetzt drauf auf der EP, die wir gerade gehört haben. Sie heißt In Between Us. Zum Beispiel sind das Tracks mit der Saxophonistin Nubaya Garcia, mit dem Pariser French House Produzenten FKJ und auch mit Fimi Curioso. Den kennt ihr vielleicht als Schlagzeuger und als Bandleader des Ezra Collective. Er und Jordan Rakai kennen sich schon einige Zeit, waren aber jetzt das erste Mal gemeinsam im Studio. Rausgekommen ist dieser Track hier, It Never Ends.

Das war jetzt noch die neue Single vom Londoner Produzenten Isco. Und auf der treffen Soul Nostalgie mit diesem, ja, Leroy Hudson Sample ist es, glaube ich, auf Broken Beats und auf Garage. Ziemlich schönes Ding. Das heißt Wonder Love und ist jetzt gerade Anfang April über Brownswood erschienen. Ja, und hier bei Beat Repeat machen wir jetzt einen Schwenk in Richtung Deutschrap und kommen zu Jason Dexter. Der Track heißt Can't Ban.

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1: Das ist die neue Single von Jace und Daxter. Sie heißt Can't Ban. Ja, und der Stuttgarter Produzent und der Hamburger Rapper haben sich auf 2024 schon mal zusammengetan für das viel beachtete Collabo-Album namens Neun Leben. Seitdem hat es meines Wissens nichts mehr von den beiden gegeben. Bis eben jetzt zu dieser Single. Ja, und es scheint mir ja so, als würde Daxter gerade sowieso einige seiner früheren Collabo-Projekte reaktivieren. Es gibt nämlich auch ein neues Album der Betty Ford Boys. Das sind er zusammen mit dem Wiener Brank und dem Berliner Produzenten Suf Daddy. Die neue Scheibe des Produzententrios heißt Trinity Park. Wir hören davon den Track 4-0.
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Die Supergroup ist zurück und zwar mit einem Knaller. Das ist das neue Album der Betty Ford Boys. Das sind Suf Daddy, Brank und Dexter. Vor ein bisschen mehr als 10 Jahren haben sie sich zusammengetan, um die damals schon florierende Instrumental-Beat-Szene in Deutschland nochmal so ein bisschen nach vorne zu pushen. Und jetzt, nach über 10 Jahren Pause, gibt's ein neues Album von ihnen. Das heißt Trinity Park. Und da drauf gibt's eben diese, ja, typische Betty Ford Boys Ästhetik. Das heißt, harte, stolpernde Drums, so bouncige West Coast Bassline. Und hier und da flattern dann auch mal ein Synthesizer oder ein Sample drüber. Und raus kommt ein Sound, der einfach nur zum Kopfnicken gemacht ist. Wir hören noch einen von diesen Tracks an, vom neuen Album Trinity Park der Betty Ford Boys. Der Song heißt M.O.E.

Ihr hört Beat Repeat. Und das hier, das war ein Track von den Betty Ford Boys. Der heißt M.O.E. und der ist drauf auf dem neuen Album Trinity Park. Gerade ist es rausgekommen am 24. April. Ja, und wir kommen jetzt hier von dem harten Kopfnicken zum smoothen Soul. Der kommt aus Indonesien. Auch wenn man ehrlich gesagt nicht so ganz hört, dass es eine indonesische Band ist. Die Rede ist von The Marlowes. Die haben sich 2020 während der Pandemie zusammengetan und in unzähligen Jam-Sessions dann einen Sound kreiert, der irgendwann dem New Yorker Ian Michaels aufgefallen ist. Und der hat die Band dann vom Fleck weg auf seinem Label Big Crown Records gesigned. Und darauf wird jetzt auch das neue Album erscheinen. Hier schon mal ein Vorgeschmack. The Marlowes mit Through the Changes.

Das war zuerst Soul aus Indonesien von The Marlowes und gleich danach ein Klassiker aus Estland. Veli Jonas mit ihrem Trap Stop Psycho Arc. Ein Klassiker. Und mit dem sind wir durch, liebe Leute. Eine Stunde Beat Repeat ist vorbei. Schön war's. Und schön wird's auch hier bleiben. Im weiteren Programm auf BeatFM. Ich schicke euch rüber in die nächste Show mit einem Track von einem gerade extrem gefeierten schottischen Jazzpianisten. Sein Name ist Fergus McCready. Wir hören seine aktuelle Single Ford the River. Macht's gut, liebe Leute. Ich freue mich, wenn wir uns wiederhören. Beat Repeat hieß die Show hier in der letzten Stunde auf BeatFM. Und am Mikrofon war ich für euch. Mein Name ist Benny Löhner.

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0: 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Es ist 19 Uhr.
2: Ihr hört Sixte Minutes, Byte FM. Freut mich, dass ihr dabei seid. Ich bin Markus Schaper. 8 Jahre nach ihrem ersten Album sind The Moon Landings erneut gelandet. No Rocket Required heißt es. Und für ein paar Tracks haben sie sich Gäste dazu geholt. Und diese Tracks habe ich ausgewählt für diese 60 Minutes. Der erste ist Some People's Music. Und da ist ein richtig cooler Typ dabei. Schauspieler Ewan Bremner nämlich. Den kennt ihr aus Filmen wie Trainspotting und vielen anderen. Aber in Trainspotting, grandios, spielt er die Rolle des Spud. In Some People's Music hat er auch eine sehr, sehr tragende Rolle. Hier sind The Moon Landings. Bitteschön.

Eine Band, die im Moment in Australien heiß gehandelt wird, Floodlights aus Melbourne. 2018 haben sich die fünf zusammengetan. Underneath ist das dritte Album von Floodlights. Das Stück Can You Feel It? Das habe ich euch eben davon gespielt. Während ihrer Tour durch Großbritannien und Europa, Australien und den USA, da sind die Stücke fürs neue Album entstanden. Vom Sound kommen Floodlights aus dem Indie-Rock der 90er, Post-Punk, Post-Rock weht mit rein und bringt dann auch noch eine Klangfarbe mit rein, die mir sehr, sehr gut gefällt. Zum Beispiel bei diesem Song hier, nämlich die Trompete. This Island, ein Song jetzt von der Band Floodlights. Bitteschön. Wow.

Big Ideas, ein Song von The Golden Drags vom vierten Album der Band, Titel Godspeed. Ist ein starkes Album. Im Zentrum der Band steht Singer, Songwriter und Multiinstrumentalist Ben Woods. Der kommt ursprünglich aus dem malerischen Cornwall, aber der Rest der Band alles Londoner. Ben Woods, durchdringende Baritonstimme, drückt den Songs auf jeden Fall immer einen erkennbaren Stempel auf. Aber die Band, die spielt beim Album Godspeed nochmal eine neue Rolle, denn jedes Bandmitglied steuert zum ersten Mal einen ganz individuellen Beitrag zum Album bei. The Golden Drags sind zu sechst und einer ist Davey Roderick am Synthesizer. Und den hat er mal im Studio stehen gelassen und ist mit seinem Handrekorder durch London gezogen und hat Klänge der Stadt aufgenommen, die sich dann in den Songs wiederfinden. Denn das Album dreht sich um die Stadt, genauer gesagt um die Stadt London. Nächstes Stück, der Hit Linoleum. The Golden Drags.

The Worst Best Drug von Nell Smith. Ein Song von ihrem ersten Album. Es heißt Anxious. Nell Smith, eine tolle, sehr, sehr junge Künstlerin, und doch ist ihr erstes Album posthum erschienen. Ihr fertiges Album hat Nell Smith nicht mehr erleben dürfen. Sie ist bei einem Autounfall ums Leben gekommen, im Alter von 17 Jahren. Nell Smith, ein musikalisches Wunderkind. 2018 lernt sie mit ihrer Familie eine großartige Band kennen, nämlich The Flaming Lips. Kurze Zeit später geht sie mit den Flaming Lips auf Tour. 2021 dann macht sie mit den Flaming Lips ein Nick Cave Coveralbum mit knappen 15 Jahren. Ihr erstes und einziges Album Anxious strotzt vor Kreativität, Melodien und musikalischer Ideen. Die Songs sind verspielt, lieblich, sind chaotisch und brillant. Es geht um Ängste und Unsicherheiten einer jungen Generation, und Nell Smith zaubert einen Hit nach dem anderen. Nächstes Stück, Splash.

Die Kölner Band Gongwa war das. Als Fuzz Wave bezeichnen Gongwa ihren Sound. Eine Mischung aus Shoegaze, New Wave, Postpunk und Psychedelic Rock. Eben das Stück Ashes, das hat sich nach ein paar Mal Album durchhören als mein zentrales Stück auf dem Album The Healing Volume so rausgemausert. Es sticht von seiner Art heraus, das Stück Ashes, in dem die Stimme von Sängerin Inga Nelke nochmal besonders wirkt, finde ich. Und die ist sowieso ein Merkmal im Sound von Gongwa, die Stimme von Inga Nelke. The Healing Volume ist das dritte Album von Gongwa. Von Melancholie bis Schwermut und Liebe wird so manches erzählt. Und das teils poppig catchy. Noch ein Song von Gongwa heißt Smile.

der Dublin Fünfer, Fontaines D.C. vom letzten und vierten Album Romance, das die Band in höhere Sphären katapultiert hat, gibt's ein Update, nämlich eine Deluxe-Version mit ein paar neuen Songs drauf, wie der eben hier, It's Amazing to Be Young. Ihr hört 60 Minutes bei The Fam.

Die Band vom Anfang dieser 60 Minutes noch einmal. The Moon Landings mit dem Track Roustabout vom neuen Album No Rocket Required. Ich hatte es ja vorhin schon gesagt, für einige Tracks haben sich The Moon Landings Gäste eingeladen. Eben ist es gewesen Nadine Shah. The Moon Landings, die haben sich vor 10 Jahren fast so ein bisschen aus Versehen gegründet. Hinter der Band steht vor allem Leah Saoudi, der Frontmann von Fat White Family. Und für eines seiner Bandprojekte sollte damals noch eine fiktive Band geschaffen werden. Und aus der ist dann aber eine richtige geworden. The Moon Landings. Aktuell gehören neben Leah Saoudi noch Dean Honer und Adrian Flanagan zur Band. Die zum Trio geschrumpfte Band teilt aber mächtig aus. Zusammenfassend kann man sagen, die Moon Landings ballern irrsinnigen, psychedelischen Elektro-Funk-Punk-Space-Rock raus. Aber es gibt auch andere Aggregatzustände, will ich mal sagen. Und damit komme ich zum nächsten Track, bei dem sich auch wieder ein Gast die Ehre gibt. Der große Iggy Pop, nämlich als waschechter Crooner. Der Titel heißt It's Where I'm From. Wunderbar.

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Split in the Sky, ein Song von Nell Smith, von ihrem Album Anxious, dessen Veröffentlichung Nell Smith leider nicht mehr erleben durfte. Ihre Eltern haben den Nell Smith Memorial Fund gegründet und darin fließen die Gewinne aus den Albumverkäufen. So sollen aufstrebende MusikerInnen unterstützt und ihr künstlerisches Wachstum gefördert werden. Super Sache. Anxious, das Album dieser 60 Minutes von Nell Smith, noch einmal, der Titelsong des Albums nämlich, Anxious. Leute, macht's gut mit guter Musik, hört ihr hier und hört ihr bei Byte FM. Ich bin Markus Schaper, wir hören uns.

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0: 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Es ist 20 Uhr.
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3: Krass, ich habe das jetzt erst gesehen. Vor 3 Wochen gab es hier eigentlich was Kleines zu feiern bei Elektro Royal. Vor 3 Wochen die 950. Ausgabe. Dementsprechend das hier die 953. Ausgabe. Zu feiern gibt's also viel, aber wir feiern nicht. Ich freue mich einfach nur, dass ihr dabei seid. 2 Stunden lang elektronische Tanzmusik. Heute natürlich wieder, wie auch in den vergangenen 951 Ausgaben, gute Tracks. Sehr gute Tracks, hervorragende Tracks, Ausnahmetracks. Natürlich, darunter machen wir es nicht.

Wallaby aus Belfast mit einem Track namens Fall hier bei Elektro Royal. Und zwar an einer exponierten Stelle, nämlich ganz am Anfang.

dieser Ausgabe. Hallo und herzlich willkommen nochmal. 2 Stunden lang elektronische Tanzmusik mit Martin Böttcher. Ich habe heute mal auch ein paar ruhigere Tracks mit dabei. Habe ich irgendwie Lust drauf, ihr hoffentlich auch. Und das bringt uns als nächstes zur Colombian Drone Mafia. Das ist natürlich ein sehr schöner Name. Der Track, den wir da hören, Rosa Mexicana. Auch da wird mit der Stimme, wie gerade eben in diesem Wallaby-Track, so ein bisschen was angestellt. Ist nicht eine völlig unverfremdete Stimme. Mir gefällt das gut. Es ist ruhiger, ja, auf jeden Fall. Wir tasten uns also nach wie vor langsam in diese Sendung hinein. Ja, nehmen uns die Zeit, auch wenn es die gleiche Zeit wie immer ist. Die Sendung ist nicht eine Sekunde länger oder kürzer als alle anderen davor. Und wahrscheinlich auch als alle anderen danach.

Colombian Drone Mafia, das ist jetzt wenig überraschend, ist ein Projekt aus Kolumbien. Allerdings nicht ein mehrköpfiges, sondern ein einzelner Produzent steht dahinter. Das ist sein Alias, sagt man da? Sein Alias, ne? So betont man das, glaube ich. Sein Pseudonym, sein Künstlername. Ich finde den ziemlich gut. Neues Werk vom Colombian Drone Mafia Artist heißt Sueño en Flor. Das bedeutet offensichtlich so viel wie der Blütentraum. Ein Traum in Blüten. Und woher weiß ich das? Ja, ich habe es mir übersetzen lassen. Aber ich habe auch wieder einen neuen Versuch unternommen, jetzt täglich Spanisch zu lernen. Also demnächst werde ich hier wahrscheinlich nur noch in Spanisch moderieren. Und dann gucken wir mal, wie weit ich da komme. Ich nehme an, nicht besonders weit. Jetzt klingelt es an der Tür. Das ist wahrscheinlich schon die spanische Mafia, die sagt, ich soll auf jeden Fall aufhören mit dem Spanisch lernen. Ich gehe mal schnell hin, ja, und wir hören schnell einen Track von PDQB, der einen lustigen Titel trägt, nämlich Senfgurken Premonöde.

Hört eigentlich noch jemand Minimal Techno in Zeiten maximaler Geschwindigkeit und Lautstärke? Schwer zu sagen. Wenn, dann vielleicht so retromäßig. Dieser Track hier, der ist ja schon ein bisschen älter, Echo von Samim. Er findet sich auf einer Compilation des Labels Moonhaber. Die veröffentlichen nochmal ihre besten Tracks der letzten 25 Jahre. Moonhaber 2000 bis 2025. Da ist ja vor kurzem der erste Teil einer dreiteiligen Serie herausgekommen. Und da ist dieser Track hier drauf zu finden von Samim, Echo. Ich musste tatsächlich dran denken, was war das für eine Zeit damals vor... Wann war das so ungefähr? 15 Jahre oder sowas? Oder vielleicht noch einen Tick länger, als Minimal Techno auf einmal wieder so ein Ding war und alle Leute total drauf abgefahren sind. Damals, als ich noch als DJ unterwegs war, kamen wirklich immer Leute, wenn man zu schnell oder zu bombastisch gespielt hat, die dann immer meinten, oh, ist ein bisschen Minimal Techno und so. Und dann schlurften die da auch so ein bisschen auf der Tanzfläche. Meine Vermutung heute aus dem Jahr 2026, es hatte was mit Drogen zu tun. Aber da bin ich mir nicht ganz sicher. Ich spiele noch einen zweiten Track von dieser Moonhaber Compilation, der nicht so minimal ist. Er stammt von Ryu und dem Lazarus Man oder dem Lazarus Man. Ich weiß nicht, wie man es ausspricht, obwohl er schon so lange da ist. Der Track heißt Yavia.

Spoken Word Kunst vom Lazarusmann, sage ich jetzt einfach so eingedeutscht. Spoken Word Artist aus Johannesburg, hier in diesem Track Javia von Ryu. Interessante Kombi, die da irgendwie zusammengefunden hat. Fürs Label Moonhaber. Das hier ist Fabian Sennestein mit seinem Track Zenit, ein Remix.

schlimmer Track, oder? Eigentlich ganz schön billig. Ich weiß nicht, irgendwas berührt der trotzdem in mir. Aber was heißt berührt? Irgendwie fand ich den auf eine gewisse Art und Weise ganz witzig. Und habe ich den gerade Sennestein genannt? Der ist Fabian Sensestein. Er möge es mir verzeihen, falls er es hier mitbekommt. Aber ich nehme an, der treibt sich sowieso in anderen Gewässern umher. Sein Track Zenit in der Maxim Black Edition. Ja, alles schlimm. Hört Elektro Royal auf Byte FM, die Sendung, wo es absolut experimentellen Elektro gibt und dann wieder unglaublich einprägsame melodische Hausnummern mit so einem Hang zum Billigen. Ja, muss auch manchmal sein, aber nicht in Massen, sondern in Maßen. Da macht die Schreibweise dann den Unterschied. Okay, was hören wir denn jetzt? Ja, jetzt hören wir einen, der eher so in der Mitte liegt. Er ist nicht ultra experimentell, er ist aber auch nicht so. Es ist aber ein Elektro-Track, so ein Oldschool-Elektro-Track. Stammt von Matthias Kaden, heißt Inner Signal. Sehr schön.

hoffe, ich komme jetzt nicht in meine Jazz-Phase, wo ich so ein bisschen älter werde. Das würde mir nämlich gar nicht gefallen. Aber ein bisschen jazzig war dieser Track natürlich auch. Tja, Sol Monk macht ja eigentlich auch Jazz. Neues Album von Sol Monk, Musiker aus Tel Aviv, heißt New Moves. Und dieser Track daraus, Blue Hall. Ich fand aber auch, dass er was Elektronisches hat, selbst wenn er gar nicht elektronisch eingespielt sein sollte. Aber ja, irgendwie so ein kleiner kontemplativer Moment hier bei Electro Royal. Wobei ich zugeben muss, ich weiß gar nicht genau, was kontemplativ sein soll, was das heißt. Habe ich, glaube ich, hier auch schon öfter gesagt. Ich bin mir nämlich nicht zu fein dafür, auch meine Schwächen zuzugeben. Was hören wir denn jetzt? Wollen wir uns vielleicht dem Electro Royal Klassiker widmen? Das ist so eine bisschen schwierige Angelegenheit. Warum, wieso, weshalb? Sie hat mit Afrika Bambaata zu tun. Afrika Bambaata, Hip-Hop-Legende, Hip-Hop-Pionier auf jeden Fall. Allerdings hat sich in den letzten Jahren auch herausgestellt, menschlich gesehen, offenbar ein Schwein. Ja, hat junge Männer oder Jungen offenbar sexuell missbraucht. Der hat das zwar immer zurückgewiesen, aber die Begleitumstände und die Beweise oder die Belege, die sind eigentlich erdrückend, uneigentlich auch. Ja, Afrika Bambaata gerade eben gestorben im Alter von 68 Jahren. Ich finde es trotzdem nach wie vor super, was er damals gemacht hat, Anfang der 80er, zusammen mit Arthur Baker. Vor allem seine Tracks Planet Rock und Looking for the Perfect Beat. Wir hatten schon öfter auch so ganz alte Klassiker hier bei Electro Royal. Das ist definitiv einer. Ja, es bleibt so ein bisschen schaler Beigeschmack, ne? Ja, finde ich auch. Trotzdem habe ich mich entschieden, wir hören nicht den Planet Rock, den kennt ja auch, glaube ich, fast jeder, aber eigentlich so den Nachfolgetrack. Looking for the perfect beat. Yeah.

Blue Lines mit einem Track namens Elektroneschi. Wird ganz komisch geschrieben. Ich wüsste auch nicht, was dahinter stecken sollte. Ist mir auch egal, denn der Blick auf die Uhr, ja, der sagt mir, ich muss mich ein bisschen mehr eilen. Wir sind schon im zweiten Teil von Elektro Royal und haben noch nicht mal den Bergfest-Jingle gespielt. Also nochmal hallo und herzlich willkommen für alle die, die jetzt erst dazu stoßen. Und hallo und schön, dass ihr immer noch dabei seid für alle, die von Anfang an oder seit 5 Minuten, 10 Minuten, 15 Minuten, 20 Minuten, naja, ihr kennt schon, dabei seid. Hallo und herzlich willkommen. Gerade eben so ein bisschen dubbiger Techno vom Label Lucid Flow. Und ich glaube auch dieser Track, den ich hier noch ausgesucht habe von Alex Niggemann, Cloudy Chords, ist von genau diesem Label. Zumindest hat er auch diese dubbige Anmutung. Tut uns hier in der Mitte dieser Show wirklich gut.

habe Quatsch erzählt, nicht zum allerersten Mal, hoffentlich zum letzten Mal, würde ich aber meine Hand nicht für ins Feuer legen. Claudi Kortz von Alex Niggemann, nicht etwa beim Label Lucid Flow erschienen, sondern beim Label Code QR, dem Label von Laurent Garnier, gehört hier bei Elektroyal auf Byte FM. Letzte Woche, ihr habt es vielleicht mitbekommen, da war ja bei uns hier bei Byte FM so eine Art Punk-Schwerpunkt und natürlich gab es auch eine Elektroyal-Punk-Schwerpunkt-Sendung. Und was liegt da näher, als sich dem Genre des Elektropunks zu widmen? Ja, habe ich einfach gemacht und was soll ich sagen, ist gut geworden. Alle Freundinnen und Freunde von Byte FM können die Show sich anhören. Bei uns im Archiv ist sie zu finden. 2 Stunden lang Elektropunk und artverwandtes Elektroclash zum Beispiel auch ein bisschen da zu finden. Alles, was so eine punkige Note hat und Punk, ja, von der Attitüde her natürlich super, wobei ich muss sagen, auch wenn ich manchmal so scherzhaft den Spruch mache, nur eine tote Gitarre ist eine gute Gitarre. Punk natürlich nach wie vor, Hammermusik, Hammerenergie, da können sich alle anderen Genres was abschneiden, auch die elektronische Musik. Ja, wir spielen ein bisschen was Punkiges, Elektropunkiges, was von letzter Woche noch übrig geblieben ist.

oder Pyramé mit seinem Track Electronica Melancholia. Das ist der Volta Cap Post-Punk Ride Remix, hier gehört bei Elektroreal. Wie gesagt, letzte Woche mehr von diesem punkig angehauchten Elektrozeugs hier bei Elektroreal gewesen. Im Archiv von BytefM zu finden. So, und jetzt, ja, jetzt, was hatte ich denn jetzt ausgesucht? Ich hatte was Schönes ausgesucht. Ach ja, richtig, so langsam kann man mit gutem Gewissen vom Album Hindsight von Jean Fix Musik spielen. Kommt nämlich Mitte Mai heraus und wir haben es ja jetzt zumindest schon mal Mai. Hier ist noch ein Track daraus, ein kurzer. Jean Fix mit Pink Noise.

Wasting My Love, Musik von QJ, Produzent und DJ aus Berlin. Ich finde es ganz gut, was dieser QJ macht. Kannte den bis vor kurzem noch gar nicht, aber jetzt schon eine ganze Reihe von Tracks von ihm gehört und finde sie wirklich ganz gut. Dieses Miteinander von Dance-Produktion und so ein bisschen Englisch hört sich das Ganze ja an, nach Garage, UK Garage und aber auch Singer-Songwriter-mäßige Qualitäten im Text und vielleicht auch im Gesang. Apropos Gesang, wir hören jetzt einen Track, den die Älteren unter uns auf jeden Fall hören. Ich weiß nicht, wie es mit den Jüngeren ist. Die Band kennt aber, glaube ich, fast jeder. The Cure. Ja. Der Track, den wir hören, ist aber nicht von The Cure, ist von James Allison. James Allison hat gerade eine EP herausgegeben. Sie nennt sich Make Dance Rock Again. So würde ich es betonen. Man könnte auch sagen, Make Dance Rock Again. Es ist eine EP und zwar die Nummer 1. Make Dance Rock Again 001. Und das sieht so aus, als wenn da noch mehr kommt, als wäre das der Beginn einer Reihe. Und James Allison nimmt sich da irgendwie bekannte Tracks vor und macht was Eigenes draus. The Cure's Fire in Cairo wird bei ihm zu Dub in Cairo.

Fire and Cairo von The Cure, definitiv einer meiner Lieblingstracks von The Cure. Ich finde, die frühen Sachen, hat wahrscheinlich was mit meinem Alter zu tun, alle viel, viel besser oder sehr viel besser als die neueren, auch wenn mich das letzte Album wieder interessiert hat. Es war mir dann aber doch ein bisschen viel Bohai um dieses Album und die Veröffentlichung und dann die Remixe und das Live-Album und irgendwie... Ach, ich weiß, diese Musiker, Musikerinnen, die müssen das immer machen, aber ich finde es auch ein kleines bisschen würdelos, weil irgendwann die Kunst dabei auf der Strecke bleibt. Zumindest die Remixe vom letzten Cure-Album völlig sinnlos, meiner Ansicht nach, bis auf ein oder zwei vielleicht. Und deshalb freue ich mich umso mehr über diese Dub-Version, ja, von Fire in Cairo, Dub in Cairo. Ich sag's nochmal, James Allison und seine EP Make Dance Rock Again 001. Wer die jetzt sucht, erstens, man findet im Netz noch nichts darüber und man findet diese Platte auch noch nicht, weil sie noch nicht draußen ist. Sie kommt erst 22. Mai heraus und das ist ja noch eine ganze Weile hin. So, jetzt gibt's was von Alex Dallas, wer auch immer das ist. Der Track heißt Okeanos.

Da sagt noch einer, dass Lesen nichts bringt. Alex Dallas, der Name sagt's ja auch schon, ist in Zürich zu Hause. Und dieser Track Okeanos, schon ein bisschen älter, aber jetzt nochmal zu finden auf einer Compilation des Labels Resonica. RSNC02, so heißt diese, ja, ist eine Compilation-EP, kein richtig großes Album. Und da sind nur so eine warmen House-Tracks drauf, wie der hier von Alex Dallas. Toller Name, oder? Ihr hört Elektro Royal auf Byte FM und jetzt gibt's was von Robert Hood.

Robert Hood, die alte Minimal-Techno-Legende, Detroit Techno-Musician. Und dieser Track, ich weiß nicht, warum er mir so gut gefällt, er heißt Cobra Seed, aber ich habe eine Vermutung. Er stammt nämlich eigentlich aus dem Jahr 1999 oder er hat auf jeden Fall schon über 25 Jahre auf dem Buckel. Aber Robert Hood macht in diesem Jahr gerade was. Jede Woche gibt es einen alten Track aus seinem Archiv neu veröffentlicht. Und die werden zum Teil neu gemastert und zwar vom deutschen Produzenten und Mixmaster, so würde ich den mal nennen, Thomas Heckmann. Und die klingen brillant. Sie klingen zeitlos, sie klingen toll, diese Tracks. Die ganze EP, die jetzt gerade rauskommt, Mitte Mai, 15. Mai, die Sophisticato EP, und das ist dieser Cobra Seed Track, den wir hier gerade gehört haben, in der Version und dann noch in der zweiten Version drauf zu finden. Und noch zwei weitere Tracks. Habe ich gar nicht mitbekommen, dass der gerade jede Woche da Tracks raushaut. Vielleicht sind sie auch nicht alle gut, aber die, die hier laufen bei Elektro Royal auf Byte FM, die sind gut, auf jeden Fall. Nächste Woche vielleicht mehr von Robert Hood. Jetzt gibt's was von Dina Summer. Da ist auch schon wieder was Neues erschienen.

Fuel, so heißt dieser Track. Der Treibstoff. Treibt ja viele Leute gerade um. Mich nicht. Ich habe ein Fahrrad und bewege mich damit fast überall hin. Wenn es in Urlaub geht, weiß ich natürlich nicht. Ohne Fuel könnte schwierig werden. Naja, muss halt notfalls gelaufen werden. Oder man hat ein E-Auto. Aber ich habe weder ein E-Auto, noch ein Flugzeug, noch ein Schiff. Habe nur ein Fahrrad. Muss reichen. Ihr hört Elektro Royal hier auf BeiterFM und wir gehen in die letzten Minuten tatsächlich. Schade eigentlich, ne? Vielleicht passt das ganz gut hier zu dem Sound von Dina Summer. Es gibt einen neuen Sampler von Curses, der DJ und Produzent, der hat ja auch so eine Vorliebe für so Darkwave und Electronic Body Music und versucht immer, ich glaube, so alte, ganz alte und neuere Tracks so unter einen Hut zu bekommen, auch in seinen DJ-Sets. Auf diesen Compilations, die er veröffentlicht, gelingt das ganz gut und dann entdeckt man auch immer wieder mal Sachen, die man vielleicht von früher kennt. Die neue Compilation heißt jedenfalls Curses Presents, oh, muss ich gucken, komplizierter Titel, Next Wave Acid Punks 3. Ja, ist schon die dritte Ausgabe und das ist dann nochmal so in Chapter 1, Chapter 2 und sowas aufgeteilt. Naja, muss man sich ja nicht alles merken. Den Track, den wir jedenfalls hören, der stammt von Cruz und heißt No Hay Comunicación. Ich kann Spanisch, ich lerne gerade Spanisch. Ja, nicht nur, dass ich ein Fahrrad habe, ich lerne auch noch Spanisch. Es gibt keine Kommunikation. No Hay Comunicación.

weiß nichts über diesen Track. Er klingt nach früher, aber vielleicht ist er auch nur auf früher getrimmt. Andererseits, ich würd so vom Gefühl her sagen, der ist da irgendwie Ende der 80er, Anfang der 90er entstanden. Und Techno noch gar nicht so richtig Techno war. Cruz mit No Eye Kommunikation von diesem neuen Curses Sampler, dieser Curses Compilation. Wir sind am Ende von Elektro Royal angelangt. Mein Name ist Martin Böttcher. Vielen Dank fürs Zuhören. Wie immer war es mir eine Freude. Freue mich auf nächste Woche. Da gibt es dann wieder neues und auch unveröffentlichtes Zeug. Es scheint sich hier immer mehr einzubürgern, dass ich Sachen spiele, die noch lange nicht draußen sind. Mir soll es recht sein. Mal sehen, wenn sich jemand beschwert, wann sich jemand beschwert. Hier im Programm vom Byte FM geht es natürlich wie immer gut weiter. Und dabei wünsche ich auch noch viel Spaß. Macht's gut, bis dann, ja? Tschüss.

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0: 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Es ist 22 Uhr.
2: Die Rap-Show und wir sind zurück wie verdautes Essen. Fiona und Oli am Mikro-Mikrofon und ihr hört Byte FM. Heute Mütter im Rap. Wir starten mit Rick Ross in dem von Jake One produzierten Aufsteiger-Märchen Smile Mama Smile. Die Hook macht hier, by the way, CeeLo Green, der 2014 zwar nicht verurteilt wurde wegen eines sexuellen Übergriffes gegenüber einer Frau, den er vor Gericht

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1: Es geht um Mütter bei 808, die Rap-Show, auch wenn hier erst in einer Woche Muttertag ist. Next off ist Amine und ja, wichtig, ausgesprochen Amine, nicht Amen. Alles andere ist halt respektlos. You know, letztes Jahr noch mit Lieblingsproducer Kate Renata auf Albumlänge unterwegs gewesen, steht er für einen Mix aus Rap, Pop und Funk. Sein größter Hit ist bis heute Caroline. Der Track Mama vom Album Limbo 2020 ist extra persönlich. Laut eigener Aussage hat er sagenhafte 10 Strophen für dieses Lied verworfen, denn er wollte sagen, Mama ist die Beste.

Bei 808 die Rap Show auf Byte FM geht es heute um den Muttertag. Gleich folgt De La Soul und Killer Mike mit A Quick 16 for Mama. Die Idee, nur 16 Zeilen für die eigene Mutter. Kurz, aber voller Liebe und Flows. Der Track ist vom letztjährigen Album Cabin in the Sky, das stark vom Tod des De La Soul Gründungsmitglieds Trugger the Dorf geprägt ist. Und hier werden unveröffentlichte Parts verwendet, die er aufnahm, bevor er 2023 verstorben ist. Ein Tribute, ein Abschied. Hittet anders.

immer noch Fjord and Only und 808 die Rap-Show und das Thema Muttertag. UFO 361 trifft auf Offset. Mama, Opener von UFOs Album Love My Life, klingt erstmal nach Flex, aber das ist eigentlich ein Verlusttrack. UFO rappt über seine verstorbene Mutter. Erfolg mischt sich hier mit Schmerz. Ein kleiner Fun Fact, der Titel kommt nicht von ungefähr. Offset hat als Teil von seiner Band Migos dieses ikonische Mama-Adlib im Trap mitgeprägt. Das ist quasi ein Signature. Hier aber eben mit diesem bittersüßen Beigeschmack.

Wir haben bisher nur Männer gehört zu unserem heutigen Thema Mutter und Muttertag bei 808 Rap Show. Und hier endlich eine Frau, die allerdings nicht unumstritten ist. Loredana. Hanna von 2019 ist ihrer Tochter gewidmet und verbindet den erwartbaren Deutsch-Rap-Glanz mit sehr vielen persönlichen Momenten. Lori hält ihre Tochter bewusst aus der Öffentlichkeit raus. Gerade deswegen ist das Intro ihres Albums King Lori hier ein Statement für alle rappenden Frauen, die Kinder bekommen haben.

Next up auf Byte FM, ein Track von Megan Thee Stallion und Traumazine, ihrem zweiten Release. Und das ist weniger Album, viel mehr Therapiesession. No joke. Megan nennt das selbst Tagebuch-Rap, geschrieben für sich über Druck, Fame und vor allem den Verlust ihrer Mutter. Bad bitches have bad days too, sagt sie darüber. Und ja, sie ist immer wieder Teil von Kontroversen, von Online-Hate nach dem Vorfall mit Tory Lanez bis hin zu vereinzelten Vorwürfen aus ihrem mitarbeitenden Umfeld. Aber vieles davon zeigt eher, wie hart Frauen im Rap

0: ist ein Classic. Besuchstag von Chilo und Abdi zusammen mit Vasil und Khatar zeigen genau in diesem Moment Knastbesuchstag. Mutter kommt rein, Sohn sitzt drin. Keine Heldenstory mehr, eher dieses stille Durchhalten. Seit dem 1. Mai läuft übrigens die ARD-Doku Khatar, ein Leben ist nicht genug, die den Weg von Khatar vom Flüchtlingskind bis zur Deutschrap-Ikone nachzeichnet zwischen Straße, Knast und Familie. Und genau deshalb wirkt Besuchstag heute nochmal härter, weil du merkst, hinter dem Multus bleibt oft nur eine Konstante. Die Mutter, die durchhält.
1: Bootsbach, Erwachsenenvollzug. Mutter ist im Knast heute zu Besuch. Ihr

Dance von Nas ist keiner dieser lauten Tributes, sondern eine ganz leise Trauer über Mama. Auf God's Son von 2002 verarbeitet Nasir Jones den Tod seiner Mutter und stellt sich diesen Wunsch noch einmal vor mit Mama tanzen. Produziert von Chucky Thompson bietet der Minimal Beat viel Raum für Gefühle und Gedanken und ist in meinen Augen einer der schönsten Songs, der über Mama jemals geschrieben wurde.

0: Jetzt kommen wir wirklich zur Mutter aller Muttersongs hier bei 808 die Rap Show auf Byte FM. Dear Mama von Tupac, für das Pac 1995 sogar seine Jugendliebe und spätere Ehefrau von Will Smith, Jada Pinkett Smith, angerufen haben soll, um eine Art Bestätigung für seine Aussagen zu bekommen. Real, recognize, real eben. Das war's aber auch schon wieder hier. Ihr hört gleich Eingefleischt von Johnny Moonlight und Bart und ich bin Phil and Only. Wir hören 808 die Rap Show und habt eure Mamas lieb.
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0: 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Es ist 23 Uhr.
2: Schönen guten Abend und herzlich willkommen zu Eingefleischt auf Byte FM. Wir sind heute mit einem kleinen Punk-Special bei der Byte FM Themenwoche dabei. 50 Jahre No Future, Paradox and Punk. Heute geht es bei uns um Deutschpunk und wir legen direkt los. Viel Spaß!

0: Ja, herzlich willkommen zurück auf Byte FM zu unserem kleinen Punk-Special im Rahmen der 50 Jahre No Future Paradoxon Punk-Themenwoche hier auf Byte FM. Wir schließen die Woche so ein bisschen ab, beziehungsweise sind so ein bisschen die Nachzügler, aber nichtsdestotrotz wollen wir euch unsere liebsten Deutsch-Punk-Stücke präsentieren. Leider ist Johnny krank und kann heute nicht mit dabei sein, aber er hat mir ein paar Tracks für euch mitgegeben, die ich für euch spielen werde. Ich weiß, wie sehr ihm das Herz blutet, hier nicht dabei sein zu können. Er ist einfach im Herzen schon immer Punker gewesen. Ich jedoch auch. Und ja, deswegen wollten wir auch unbedingt bei diesem Special mitmachen. Der erste Track, den mir Johnny mitgegeben hat, den habt ihr gerade schon gehört, nämlich Buttocks mit ihrem Track BGS GSG von 1979. Ja, die Buttocks gelten ja so unter vielen Altpunks eigentlich als eine der besten deutschen Punkbands überhaupt. Und das Debütwerk mit seiner extrem politisch linksgerichteten Ausrichtung war doch ganz neu für die, zumindest für die deutsche Schule. Und ja, man kann auf jeden Fall den Stellenwert der Buttocks im Deutschpunk nicht unterschätzen. Und deswegen wollten wir euch den Track auch präsentieren. Wir bleiben im Jahr 1979 und machen weiter mit Male. Auch eine der ersten deutschsprachigen Punkrock-Bands überhaupt und ein Vorreiter der neuen deutschen Welle. Bereits 1976 in Düsseldorf gegründet, haben sie dann 3 Jahre später ihre erste und einzige LP Zensur und Zensur veröffentlicht. Und aus diesem Album hören wir auch gleich den Track Polizei, Polizei. Und ich würde sagen, viel Spaß.
1: Okay.

Ja, und da sind wir wieder zurück. Kurz und knackig geht es heute zu. Viele kurze Tracks werden euch dargeboten. Das gerade eben waren Hansa Plast mit ihrem Track Für eine Frau aus dem Jahr 1979. Ein Jahr früher hat sich die Band bereits gegründet in Hannover und wie ihr dem Track entnehmen konntet, hatten sie eine Frau im Gesang, nämlich Annette Benjamin, aber auch mit Bettina Schröder eine Schlagzeugerin am Start. Und für die damalige Zeit auch in der Punk-Szene doch eher ungewöhnlich, da wie viele Musikszenen einfach auch sehr männerdominiert war. Ja, eine sehr wichtige und einflussreiche Band auf jeden Fall. Und gerade das Debütalbum halte ich für eine absolut großartige Punk-Platte. Und ja, ich hoffe, euch hat der Track auch gefallen. Ihr werdet mal weiter reinlauschen. Von den späten 70er Jahren gehen wir jetzt in die frühen 80er über. Und zwar mit einer Band mit einem sehr kurzen, prägnanten Namen. Und zwar Hass mit dem Track Hass von der Platte Hass allein genügt nicht mehr. 1978 gegründet, zählt die Gruppe zu den ersten deutschen Punkbands überhaupt. Und man kann ihren Einfluss, glaube ich, auf die ganze Szene nicht unterschätzen. Und ja, wir machen jetzt aber direkt weiter und gehen rein mit Hass.

50 Jahre Punkrock. Wir feiern natürlich mit und präsentieren euch heute unsere liebsten Deutsch-Punk-Songs. Das gerade eben waren Marionettes mit dem Song Die Nachbarn von 1981. Ein Track, den sich Johnny, der heute leider nicht mit dabei sein kann, gewünscht hat. Und ja, Marionettes haben sich bereits 1977 gegründet im Süden Deutschlands. Und man kann sagen, mit ihrer Kultscheibe Jetzt knallt's haben sie den deutschen Fun-Punk erfunden, wie ihr vielleicht am Text schon gemerkt habt, oder auch an diesen, na doch eher ska-lastigen Rhythmen, nehmen es die Marionettes nicht ganz so ernst und sind weniger politisch unterwegs als die anderen Vertreter zu der Zeit. Ja, nichtsdestotrotz hat die Band sich auf jeden Fall ihre eigene kleine Fanbase erspielt, auch eine da sehr prominente Fanbase. Es gab zum Beispiel in den 2000er Jahren dann einen Sampler, auf dem verschiedene Bands den Marionettes Respekt gezollt haben. Unter anderem mit dabei waren eben Kassierer, Rasta-Knast oder eben auch Rod Gonzalez von den Ärzten, der drei Songs gecovert hat. Aber jetzt lassen wir den Spaß hinter uns und machen hart weiter mit einer weiteren Band aus den frühen 80er Jahren, nämlich Toxoplasma. 1982 hat die Band ihr erstes Demo aufgenommen, auf das dann Karl Ulrich Walterbach aufmerksam wurde und sie wenig später für aggressive Rockproduktion unter Vertrag nahm. Da haben sie dann eben auch ihr erstes Debütalbum, das selbstbetitelte Toxoplasma-Album, veröffentlicht, bei Harris Jones aufgenommen, quasi dem Haus- und Hofproduzenten von Karl Ulrich Walterbach. Eine meiner absoluten Lieblings-Deutschpunk-Bands, da sie einfach eine ganze Ecke härter sind, fast schon teilweise dem Hardcore zugewandt. Schnell, schrammelig, auf die 12, SOS. Los.

Ja, schrei doch. Herzlich willkommen zurück auf BeideFM zu Eingefleischt und dem kleinen Punk-Special, das wir heute haben. Das gerade eben waren Blut und Eisen, die legendäre Punkband aus Hannover 1982 gegründet, 1984 dann das Album Schrei doch über Weird System, ja, eines der einflussreichsten und besten deutschen Punk-Labels der 80er Jahre veröffentlicht. Ja, was sie gemeinsam haben, Blut und Eisen, neben der Härte, ist auch, dass Harris Jones auch für den Sound bei Blut und Eisen verantwortlich waren. Und ja, absolute großartige Band, eine meiner absoluten Lieblingsplatten aus dem Deutschpunk. John und ich haben die Band auch vor ein paar Jahren in Hamburg im Indra live gesehen. Absoluter Abriss und wir sprechen da heute noch gern drüber. Mittlerweile ist die Band mit Sängerin aktiv, hat auch schon ein paar Auftritte gespielt. Alle, die ich kenne, die es gesehen haben, meinten, es war absolut großartig. Es gibt auch mittlerweile sogar Neuaufnahmen, eben auch von Schrei doch, die ihr auf der Bandcamp-Seite der Band finden könnt, eben mit Sängerin jetzt und eben auch einen Track, darf ich es wagen, den ihr euch gerne auch mal reinziehen solltet. Ansonsten machen wir jetzt weiter mit ein bisschen Punkrock-Party von den Hannenalks von 1991, von dem Album Kapernfahrt ins Mädcheninternat. Ja, Johnny, das ist für dich Punkrock Party.

0: 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Kein Richter, der den Gerichtsschreiber bittet, den Tathergang vorzulesen. 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
1: Ja, das gerade war eine der wichtigsten deutschen Punkbands. Für mich, aber glaube ich auch für viele andere, nämlich But Alive mit dem Song Gerechtigkeit. Der Song stammt von ihrer ersten Platte Für uns nicht, die damals über Weird System 1993 veröffentlicht wurde. Und ich muss sagen, tatsächlich ist das die Platte aus dem Deutschpunk-Bereich, die man auch heute noch, was Lyrics angeht, bedenkenlos hören kann, beziehungsweise ist die Platte immer noch so brandaktuell. Neben natürlich Themen wie Rechtsradikalismus oder auch Tierrechte, Umweltverschmutzung oder wie gerade eben gehört im Song Gerechtigkeit, wenn es um Vergewaltigung geht, beziehungsweise der Umgang mit der Gesellschaft damit, beziehungsweise auch gerade der Umgang von Männern damit. Und ja, leider sind diese Themen auch über 30 Jahre später immer noch brandaktuell. Und ja, die Songs haben auf jeden Fall nicht an Wirkung verloren. So traurig das auch ist. Aber absolut großartige Platte von But Alive. Und wir machen auch direkt weiter mit einer anderen Punk-Rock-Legende aus Hamburg. Wahrscheinlich der Punk-Band schlechthin, wenn es um Deutschpunk und Hamburg geht, nämlich Slime. Und ja, die waren auch zusammen sogar auf Tour, also But Alive und Slime. Allerdings ein Jahr davor oder was vielleicht sogar zur Schweineherbst, die 1994 rauskam. Und von der Platte hören wir jetzt auch direkt einen Song. Und zwar Zusammen.

Ja, herzlich willkommen zurück zu Eingefleischt hier auf BeidFM und unserem kleinen Punk-Special. 50 Jahre No Future, wir präsentieren euch unserer Meinung nach die besten Deutsch-Punk-Songs. Und ja, gerade habt ihr Wieso gehört mit ihrem Song Kopfschuss von der Platte UAG, die 1994 bereits erschienen ist. Ja, eine absolute Instanz im Deutsch-Punk. Eine Band, die aber nicht nur in Deutschland, sondern auch international Erfolge feiern durfte. Unter anderem die einzige Band, zumindest meine ich das, die einzige Band auf Fack Records, dem von Fat Mike gegründeten Label aus San Francisco. Und ja, unter anderem war die Band auch in den USA auf der Vans Warped Tour unterwegs, aber vor allem in Deutschland natürlich immer noch eine absolute Legende, die auch heute nichts an Wirkung und Haltung verloren haben. Absolut stabile Band, die immer wieder auf Tour sind, und ja, wenn ihr die Gelegenheit habt, dann zieht euch die Band auf jeden Fall live rein. Immer geil. Ja, und wir bleiben auch direkt in Stuttgart und machen weiter mit Chaos Z, einer Band, die sie bereits in den frühen 80er Jahren gegründet hat und von vielen auch so ein bisschen als Depri-Hardcore beschrieben wird. In der Anfangszeit war die Band doch deutlich hardcore-lastiger und roh unterwegs, aber später haben sie doch auch immer mehr eine melancholische Note in ihren Sound eingebracht und dann natürlich noch viel stärker, als die Band sich dann in Fliehende Stürme umbenannt hat. Und ja, absolut tolle Band, Chaos Z, Fliehende Stürme, auch immer noch unterwegs in der Republik und spielen Live-Konzerte. Habe ich erst vor ein paar Jahren in Hamburg gesehen, war absolut großartig. Das ist natürlich eher so ein bisschen Post-Punk, Darkwave-Einflüsse. Aber ja, ich muss sagen, die Band hat keine schlechten Alben veröffentlicht. Aber ja, wir hören jetzt erstmal ein bisschen was von der Vorgängerband von Chaos Z und nämlich 45 Jahre. Viel Spaß.

Ja, und da sind wir auch schon mitten in den 90er Jahren angekommen. Das war eben die Terrorgruppe mit ihrem Song Gestorben von dem Album Melodien für Milliarden von 1996. Einem meiner ersten Punk-Alben, die ich mir selbst gekauft habe auf CD Ende der 90er Jahre. Und ich habe die Platte rauf und runter gehört. Hit nach Hit. Unter anderem eben der gehörte Song Gestorben, aber auch sowas wie Tresenlied, Wochenendticket oder Der Rhein ist tot. Absolute Hits und absolut geile Tracks, schön melodisch, teilweise so ein bisschen kalifornisch, punkig angehaucht. Natürlich trotzdem auch knietief im Deutschpunk verwurzelt, wie man eben auch an dem Track wie Wochenendticket hören kann. Und ja, wir bleiben weiterhin eher in der spaßigen Ecke und machen weiter mit Novotny TV, die ebenfalls 1996 ihre Platte Tod, Pest und Verwesung veröffentlicht haben. Und daraus hören wir gleich den Song Deutschland braucht Deutschpunk. Ein Track, den sich auch Johnny gewünscht hat. Und ja, eine absolut großartige Band, tolle Platte. Die Band ist damals so ein bisschen herausgefallen aus der ganzen Szene, da sie eher in Anzügen und Krawatten aufgetreten sind. Und ja, das ist natürlich gerade in den 90er Jahren irgendwie, war das doch sehr bizarr, eine Band zu sehen. Aber absolut astreine, coole Band, die auch teilweise ganz schön politische Texte geschrieben hat. Unter anderem eben sowas wie Butterfahrt im Gazastreifen oder eben auch Einengung durch Bäume. Ja, absolut tolle Platte, die ihr euch reinziehen könnt, falls euch der Song gefällt. Und jetzt geht's ab mit Deutschland braucht Deutschpunk. Viel Spaß.

Was wäre Deutschpunk ohne Sauflyrics? Und das gerade eben waren Knochenfabrik mit ihrem Track Filmriss von dem Album Ameisenstaat. Naja, ganz so oberflächlich ist es ja dann halt doch nicht, wenn man so ein bisschen auf die Lyrics achtet. Gerade zu Beginn, wir hatten uns nicht vorgenommen, jemals auf die Welt zu kommen und trotzdem ist es irgendwie passiert. Ja, da schwingt schon eine große Melancholie und Weltschmerz mit. Ja, vielleicht auch ist das der Grund, wieso der Track auch Jahrzehnte später noch Berühmtheit erlangt hat durch ein Cover der Antilopengang bzw. Danger. Dan hat diesen Song auf dem Klavier instrumental als Ballade intoniert. Absolut großartig. Könnt ihr euch alle mal reinziehen. Ja, und wir verlassen jetzt die 90er Jahre und reisen ins Jahr 2010, in dem Pasco ihre Platte Alles muss kaputt sein veröffentlicht haben. Und Pasco sind für mich eine der großartigsten neuen Punkbands. Die Band gibt es mittlerweile auch schon seit fast 30 Jahren, muss man sagen. Aber trotzdem gehören sie natürlich noch zu den neueren Vertretern des Genres, sind deutlich melodischer unterwegs und haben natürlich auch kommerziellen Erfolg, wird mit Sicherheit nicht jedem schmecken. Ich finde die Band absolut großartig. Und wir hören jetzt den Track Je ne sais pas, wo es lang geht. Und ja, alles muss kaputt sein. Reißt die Wohnzimmer ab.

Ja, willkommen zurück hier auf BeidFM zu Eingefleischt. Und wir nähern uns jetzt auch schon dem Ende der Sendung. Das gerade eben waren Pisse mit Hundegelatine von ihrer EP Kohlrübenwinter, einer Band, die verwunderlicherweise über Social Media, ich glaube über TikTok war das, Berühmtheit erlangt hat und Millionen von Streams mittlerweile hat auf ihren Track Fahrradsattel. Naja, bizarr, was für Geschichten das Internet so manchmal schreibt. Großartige Band, die ich damals zusammen mit Johnny zum ersten Mal auf der MS Stubnitz gesehen habe. Mittlerweile füllt die Band deutlich größere Hallen aufgrund ihres Interneterfolgs, aber es sei gegönnt. Absolut tolle Band, auch die erste Scheibe mit Schicken durch die Menopause, absolut empfehlenswert. Ja, wie bereits angekündigt, sind wir jetzt auch am Ende unserer Sendung angelangt. Vielen Dank an euch fürs Zuhören. Vielen Dank, dass ihr mit dabei wart bei unserem kleinen Punk-Special. Schöne Grüße und gute Besserung nochmal an Johnny, der heute sehr gerne mit dabei gewesen wäre. Aber ja, beim nächsten Mal ist er dann wieder am Start. Und ja, ich verabschiede euch jetzt in die Nacht mit zwei Tracks. Und zwar zum einen Hysterese mit dem Song Angst und danach noch Berlin 2.0 mit Feind am Tisch. Feinster Postpunk von beiden Bands. Und ich wünsche euch eine gute Nacht. Bis in 4 Wochen. Ciao.

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0: 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Es ist 0 Uhr. 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
11: In der nächsten Stunde folgt Famtronica, eine Stunde lang DJ-Mix ohne Moderationspausen, reine Musik. Und DJ der heutigen Sendung ist Baby Belly. Und Baby Belly hat während der Corona-Pandemie angefangen aufzulegen, spielt seitdem in Clubs wie dem Sisyphos, Kata, Renate oder auch auf der Fusion und bedient Genres wie Dark Disco, Indie Dance, Acid und New Wave. Die nächste Stunde hören wir ein Set von ihr, Baby Belly, eine Stunde lang bei Byte FM. Mein Name ist Ivaldo Bessier, ich wünsche euch in diesem Sinne eine gute Nacht und viel Spaß beim Zuhören. Tschüss!

0: 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Es ist 1 Uhr.
1: Knuspern. Wie gewohnt auf Bite FM. Mein Name ist Markus Ortmanns. Willkommen, bienvenue, welcome.

Langsam wird's Frühling, auch hier in der Knuspern-Show. Naja, vielleicht nicht ganz. Wir starteten mit doch eher melancholischeren Sounds. Zunächst vom New Yorker Metropolis Ensemble unter der Leitung von Andrew Sire. Spielten die ein neues Werk von Sarah Kirkland Snyder, einer Komponistin, die mir nicht so bekannt war. Die aber wohl Co-

Die beiden kommen aus Berlin und haben das Album Gentle Hum draußen. Daraus hörten wir das stark murmelnde Bindings aus einer Installation. Die beiden sind Soundinstallateure und auch Filmkomponisten. Herr Heinbach hat zum Beispiel Musik für Fatih Akin-Filme hergestellt. Und gerade Laurel Halo auch mit einem Soundtrack zur Installation Midnight Zone von Julien Charrière. Da geht es mit einer speziellen Linse tief in die tiefsten Tiefen des Ozeans. Dazu hat Frau Halo passende Musik komponiert, zum Beispiel Polymetallic Nodule. Weiter geht's noch ein bisschen avantgardistisch mit John Butcher. Der Saxophonist hat seine Tenor- und Sopransaxophone ausgepackt und eine kleine Kompilation älterer und neuerer Improvisationen zusammengestellt. Away I Was heißt das Ding und wir hören mal hier was mit zwei Tenor- und zwei Sopransaxophonen aufgenommenes Pricklings.

Das waren Mittekill aus Berlin. Die haben ihre doch schon relativ alte EP Wasser oder Wodka jetzt beim Modul 8 Label aus Aachen wieder veröffentlicht, remastered und mit vielen Remixen gespickt. Einen davon habe ich gerade mal aufgelegt hier. Wasser oder Wodka in der Contenance-Punk-Version. Das passt ganz gut. Davor Squarepusher, der hat auch was Neues. Kammerkonzert heißt sein Album. Und das ist laut Herrn Jenkinson eine Art Anti-KI-Musik, denn er hat mal wieder alles selbst eingespielt. Es gibt auch wenigen typischen Squarepusher-Programmierungswahnsinn. Alles eher wie so eine Art Band, nur ist es halt eher alleine. Wo wir gerade vom Punk aber kommen, geht's weiter dahin zum Hardcore, zu den Bad Brains. Von ihrer allerersten Kassette damals direkt das erste Stück Sailing On, und damit hatten der Sänger oder Throat, wie er so schön hieß, HR und seine Konsorten Neuland aufgetan. Afrozentrischer, Reggae-verseuchter Hardcore-Punk, sowas hatte die Welt noch nicht gehört, zumindest außerhalb von Washington DC, und da hören wir jetzt natürlich rein.

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1: Ihr seid bei Knuspern auf Byte FM. Gerade das war Simon Haynes. Der hat ein Album auf Pyroclastic draußen. Das heißt Gargantua. Und sein Ensemble umfasst 3 Schlagzeuge, 3 Bässe, 3 Posaunen, 3 Waldhörner und verschiedene Sopransänger und Sängerinnen. Das Ganze inspiriert vom französischen Poeten François Rabelais und seinen transgressiven Romanen. Das passt auch ganz gut hier als Soundtrack. Lacerated by a Flying Shard hieß das. Wir gehen ein bisschen in Tanzmusikgefilde mit Justin Sky, einer US-Sängerin, die ein bisschen unter dem Radar läuft, aber immer ganz nette Sachen veröffentlicht, zum Beispiel ihr neues kurzes Album Candy, daraus der House- oder auch fast schon Garage-Track Heart Attack.

Thundercat, einer der wenigen, denen ich den fünfseitigen Bass durchgehen lasse. Oder ich glaube, der hat manchmal auch sechsseitige. Ein durchgeknallter Herr, der sich um Flying Lotus auf dem Brainfeeder-Label tummelt und immer tolle Alben rausbringt, die sehr entspannt sind, sehr musikalisch hochwertig sozusagen, aber immer mit einem Augenzwinkern. Das neue heißt Distracted und der Track hieß I Did This To Myself zusammen mit Labelchef Flying Lotus und dem Rapper Lil Yachty. Davor Sexy Red, laut Klatsch-Postings wohl die Freundin oder Frau von Drake. Das geht mir am allerwertesten vorbei. Aber die Dame macht genau diese Art Assi-Strip-Club-Rap, den ich so liebe. Your Favorite Trapper, Favorite Rapper heißt ihr neues Album. Daraus hörten wir eben Richer Than All of My Ops. Wer noch nichts von Angine de Poitrine gehört hat, lebt vermutlich unter einem Stein ohne ein Smartphone. Die gepunkteten Maskenträger aus Quebec haben ihr zweites Album Volume 2 draußen und sie sind natürlich in aller Munde, vor allem durch Auftritte bei YouTube. Also der Hype hat voll geklappt. Ich gönne denen das. Mikrotonaler Experimentalrock. Wer das wirklich noch nicht kennt, sollte bei YouTube mal suchen. Wir hören auf jeden Fall hier was. Sun, yes.

Anenon ist ein Projekt des Saxophonisten Brian Allen Simon aus L.A. Der hat seine halb erinnerten Träume als Inspiration genommen für sein neues Album Dream Temperature. Daraus hörten wir gerade Null Part 1 und 2. Davor der Gitarrist Bill Orcutt, den wir auch schon öfters in der Sendung hatten. Sein neues Album heißt Music in Continuous Motion. Mit 4 Gitarren hat er das aufgenommen und die schwangen und klangen alle auf dem Track Because Sharp Also Smooth. Super smooth ist auch der Sound von Seller, einem Künstler aus dem Room 40 Stall. Sein neues Album heißt Poulain, ist der Soundbegleiter für eine Ausstellung über Manuskripte aus dem 14. Jahrhundert. Mehr weiß ich auch nicht. Wir hören etwas Sanftes, Softes daraus. Reachlessness.

Hier kam auch noch was Hübsches. Dao Strome, eine Singer-Songwriterin aus Portland, Oregon, wie sich das gehört. Ihr Album heißt Redux und ist einfach nur zum Durchatmen. Inside hieß das Lied. Kurzer Trip in die 80er. Hab letztens eine Doku über Billy Idol gesehen und da ist mir wieder aufgefallen, dass ich den Mitte der 80er echt toll fand. Ich war jugendlich, leichtsinnig und 80er Jahre Pop verseucht. Sein drittes Album Whiplash Smile ist damals schon leicht untergegangen. Es waren nicht mehr so die Knaller-Songs drauf, aber einer ist mir immer noch im Ohr und der kommt jetzt auch hier. Achtung, festhalten, Don't Need a Gun.

Ebenfalls in den 80ern natürlich verwurzelt Green Guard Zeit und sein Scritti Politti Projekt. Sein erstes offizielles Album aus dem Jahr 1982 hieß Songs to Remember, featurete das tolle Sweetest Girl, und das hörten wir gerade in all seiner ausladenden Schönheit. Für mich immer noch einer der schönsten Songs aller Zeiten, für euch vielleicht auch. Das war's fast bei Knuspern, zwei Tracks wie immer noch zum Rausschmiss. Zunächst etwas von David Ahlén aus Schweden, der nach einem Burnout ein Album über Trauer, Stille und Erneuerung aufgenommen hat. Impartation heißt das, daraus gibt es Largo. Und am Ende noch was von Joseph Brancifort, dem Labelchef von Grey Fate. Auf diesem Label aus New York City ist auch das neue Album draußen, das er zusammen mit Joseph Dumoulin aufgenommen hat. Die beiden spielen Fender Rhodes und diverse elektronische Soundgeneratoren. Iterae heißt das Album, und wir hören einen Ausschnitt aus dem vierten Track, denn das ist alles echt ziemlich lang. Hört ihr sonntags, kommt jetzt New School mit Paula Steinbauer, und wie gewohnt samstags in der Wiederholung The Good Nights mit Sebastian Hampf. Mein Name ist Markus Ortmanns, das war Knuspern. Wir hören uns in 14 Tagen, gleiche Stelle, gleiche Quelle, bei FM natürlich. Auf Wiederhören, gute Nacht und hau warum.

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0: 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Es ist 2 Uhr.
2: Das ist The Good Nights mit Sebastian Hampf. Tachchen.